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1: Im Studio Anna Löwer. Die Ermittler haben nach dem versuchten Anschlag am Flughafen Leipzig-Halle vor rund 4 Wochen offenbar 2 Verdächtige identifiziert. Dabei soll es sich um einen gebürtigen Russen und einen Mann aus Belarus mit russischem Pass handeln, berichten WDR und Süddeutsche Zeitung. DNA-Spuren vom Tatort und Hinweise der Nachrichtendienste führen demnach zu den beiden Männern. Festnahmen gab es bislang nicht. Auch die Bundesregierung vermutet ja, dass Russland hinter dem Vorfall steckt. Heeresinspekteur Christian Freuding will, dass jeder Bundeswehrsoldat künftig mit Drohnen umgehen kann. In der Grundausbildung gäbe es bereits einen Basiskurs zur Drohnenbedienung, sagte er den RND-Zeitungen. Künftig müsse jeder Soldat entweder Drohnen aufklären oder abwehren können. Die Energiebranche fordert nach den Attacken auf 2 Umspannwerke in Deutschland mehr Schutz für die Stromversorgung. Es bräuchte etwa mehr Möglichkeiten bei der Kameraüberwachung. Das ist aber nicht immer ganz so einfach. Finn Riebesel-Freundlieb.
2: Genau, beim Bundesverband der Energie- und Wasserwirtschaft sagte man mir, dass es zum Beispiel kein Problem sei, die eigene Anlage oder das eigene Werk zu überwachen. Schwieriger wird's bei den öffentlichen Bereichen davor. Der BDEW will, dass dafür die Datenschutzregeln angepasst werden. So sollen Kameras auch den öffentlichen Bereich rund um solche Anlagen herum überwachen können. Nach den Attacken auf Umspannwerke in NRW und Brandenburg laufen die Ermittlungen auf Hochtouren. Ob die Fälle zusammenhängen und wer dahinter steckt, das ist noch unklar.
1: Deutsche Landwirte bekommen mehr Hilfen vom Bund. Das hat Landwirtschaftsminister Rainer angesichts der schlechten Erntebilanz für dieses Jahr angekündigt. Unter anderem sollen deutlich höhere zinsgünstige Darlehen für laufende Kosten aufgenommen werden können. Eine Woche nach der Flutkatastrophe im Himalaya werden weiter tausende Menschen vermisst. Die Zahl der Toten ist mittlerweile auf über 1200 gestiegen. Hunderte Menschen haben jetzt auch DNA-Proben abgegeben, in der Hoffnung, so ihre Angehörigen identifizieren zu können. Titelverteidiger FC Bayern München hat Osnabrück aus dem DFB-Pokal geworfen. Beim Zweitligisten gewannen die Bayern mit 4:1.
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1: Im Studio Anna Löwer. Die Ermittler haben nach dem versuchten Anschlag am Flughafen Leipzig-Halle vor rund 4 Wochen offenbar 2 Verdächtige identifiziert. Das berichten WDR und Süddeutsche Zeitung. Colin Mock mit den Einzelheiten.
2: Dabei soll es sich um einen gebürtigen Russen und einen Mann aus Belarus mit russischem Pass handeln. DNA-Spuren vom Tatort und Hinweise der Nachrichtendienste führten demnach zu den beiden Männern. Festnahmen gab es bislang nicht. Das BKA konnte aber offenbar Ein- und Ausreise teilweise nachverfolgen. Die Bundesregierung macht ja Russland mittlerweile direkt für den versuchten Drohnenanschlag verantwortlich.
1: Nach den Attacken auf die Stromversorgung in NRW und Brandenburg fordern Energieverbände mehr Schutz für Umspannwerke. Es geht dabei unter anderem um mehr Möglichkeiten bei der Kameraüberwachung. Der Bundesverband der Energie- und Wasserwirtschaft will, dass dafür die Datenschutzregeln geändert werden. Kameras sollen dadurch auch den öffentlichen Bereich rund um die Anlagen im Blick haben können. Die Ermittlungen laufen weiter auf Hochtouren. Ob die Fälle zusammenhängen oder wer dahinter steckt, ist noch offen. Heeresinspekteur Christian Freuding fordert mehr Tempo bei der Reform der Bundeswehr. Dem Redaktionsnetzwerk Deutschland sagte er, Deutschland müsse dringend seine militärischen Kapazitäten erhöhen. Mit Blick auf Russland warnte Freuding, der Feind warte nicht auf die Fertigmeldung Deutschlands. Bis zu 10 Milliarden Euro Entlastungen, die will Finanzminister Klingbeil mit der Einkommenssteuerreform erreichen. Für die gab es jetzt grünes Licht vom Bundeskabinett. Allen voran soll der steuerfreie Betrag beim Einkommen schrittweise steigen. Dafür steigt im Gegenzug die Reichensteuer. Deutschland darf neue Gaskraftwerke bauen. Die EU erlaubt dafür Förderungen von bis zu 35 Milliarden Euro. Die Kraftwerke sollen einspringen, wenn Wind und Sonne gerade nicht genug Strom liefern. Erst mit Erdgas, dann später mit klimaneutralem Wasserstoff. Der FC Bayern München steht in der zweiten Runde des DFB-Pokals. Die Bayern gewannen bei Zweitligist VfL Osnabrück mit 4:1.
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1: Im Studio Anna Löwer. Die Ermittler haben nach dem versuchten Anschlag am Flughafen Leipzig-Halle vor rund 4 Wochen offenbar 2 Verdächtige identifiziert. Dabei soll es sich um einen gebürtigen Russen und einen Mann aus Belarus mit russischem Pass handeln, berichten WDR und Süddeutsche Zeitung. DNA-Spuren vom Tatort und Hinweise der Nachrichtendienste führen demnach zu den beiden Männern. Festnahmen gab es bislang nicht. Auch die Bundesregierung vermutet ja, dass Russland hinter dem Vorfall steckt. Heeresinspekteur Christian Freuding will, dass jeder Bundeswehrsoldat künftig mit Drohnen umgehen kann. In der Grundausbildung gäbe es bereits einen Basiskurs zur Drohnenbedienung, sagte er den RND-Zeitungen. Künftig müsse jeder Soldat entweder Drohnen aufklären oder abwehren können. Die Energiebranche fordert nach den Attacken auf 2 Umspannwerke in Deutschland mehr Schutz für die Stromversorgung. Es bräuchte etwa mehr Möglichkeiten bei der Kameraüberwachung. Das ist aber nicht immer ganz so einfach. Finn Riebesel-Freundlieb.
2: Genau, beim Bundesverband der Energie- und Wasserwirtschaft sagte man mir, dass es zum Beispiel kein Problem sei, die eigene Anlage oder das eigene Werk zu überwachen. Schwieriger wird's bei den öffentlichen Bereichen davor. Der BDEW will, dass dafür die Datenschutzregeln angepasst werden. So sollen Kameras auch den öffentlichen Bereich rund um solche Anlagen herum überwachen können. Nach den Attacken auf Umspannwerke in NRW und Brandenburg laufen die Ermittlungen auf Hochtouren. Ob die Fälle zusammenhängen und wer dahinter steckt, das ist noch unklar.
1: Deutsche Landwirte bekommen mehr Hilfen vom Bund. Das hat Landwirtschaftsminister Rainer angesichts der schlechten Erntebilanz für dieses Jahr angekündigt. Unter anderem sollen deutlich höhere zinsgünstige Darlehen für laufende Kosten aufgenommen werden können. Eine Woche nach der Flutkatastrophe im Himalaya werden weiter tausende Menschen vermisst. Die Zahl der Toten ist mittlerweile auf über 1200 gestiegen. Hunderte Menschen haben jetzt auch DNA-Proben abgegeben, in der Hoffnung, so ihre Angehörigen identifizieren zu können. Titelverteidiger FC Bayern München hat Osnabrück aus dem DFB-Pokal geworfen. Beim Zweitligisten gewannen die Bayern mit 4:1.
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1: Im Studio Jana Klonikowski. Nach den Attacken auf die Stromversorgung in NRW und Brandenburg fordern Energieverbände mehr Schutz für Umspannwerke. Dabei geht es unter anderem um mehr Möglichkeiten bei der Kameraüberwachung. Der Bundesverband der Energie- und Wasserwirtschaft will, dass die Datenschutzregeln geändert werden. Kameras sollten dann auch den öffentlichen Bereich rund um die Anlagen im Blick haben können. Die Ermittlungen zu den Attacken laufen unterdessen weiter auf Hochtouren. Ob die beiden Fälle zusammenhängen und wer dahinter steckt, ist noch offen. Aus der Wirtschaft gibt es Kritik an der Einkommensteuerreform der Bundesregierung. Der Bundesverband der deutschen Industrie zum Beispiel sieht zusätzliche Belastungen, Colin Mock.
2: Ja, BDI-Chef Lösch sagt, von einem spürbaren Entlastungssignal für Unternehmen könne keine Rede sein. Die Ausweitung der Reichensteuer treffe auch den industriellen Mittelstand deutlich. Auch die Industrie- und Handelskammer sieht das ähnlich. Die Anhebung der Reichensteuer sei faktisch eine Mittelstandssteuer, so IHK-Chefin Melnikow. Mit der Erhöhung sollen die Pläne vorrangig finanziert werden. Finanzminister Klingbeil will 10 Milliarden Euro Entlastung, vor allem für kleine und mittlere Einkommen sowie Familien.
1: Heeresinspekteur Christian Freuding fordert mehr Tempo bei der Reform der Bundeswehr. Dem Redaktionsnetzwerk Deutschland sagte er, Deutschland müsse dringend seine militärischen Kapazitäten erhöhen. Mit Blick auf Russland warnt Freuding, der Feind warte nicht auf die Fertigmeldung. Bei einem Angriff auf einen AfD-Infostand in Bad Kreuznach in Rheinland-Pfalz sind 9 Menschen leicht verletzt worden. Laut Polizei wurde aus einem angrenzenden Gebäude eine reizende Flüssigkeit auf den Stand geschüttet. Mehrere Menschen erlitten dabei Hautreizungen. Pflichtaufgabe erfüllt. Titelverteidiger FC Bayern München hat in der ersten DFB-Pokalrunde den VfL Osnabrück rausgeworfen. Trotz eines frühen Gegentreffers des Zweitligisten siegten die Bayern am Ende mit 4:1.
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3: Lars Trollke begleitet Sie rein in diesen Donnerstag. Ich wünsche einen schönen guten Morgen. Hallo.
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0: Wir haben es 6:09 und wünschen einen schönen guten Morgen. 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
0: Wir begeben uns heute in das Jahr 1974 mit einem Song, der eigentlich nur als B-Seite gedacht war und plötzlich zum internationalen Mega-Hit wurde. Carl Douglas mit Kung Fu Fighting. Everybody was Kung Fu. Produziert wurde er von Bidu, der eigentlich nur noch einen letzten Song für die B-Seite der Platte suchte. Und weil am Ende einer 3-stündigen Studio-Session nur noch 10 Minuten übrig waren, wurde Kung Fu Fighting praktisch im Schnelldurchlauf aufgenommen. In gerade einmal 2 Takes. Am 17. August 1974 tauchte dann Kung Fu Fighting erstmals in den britischen Charts auf Platz 42. Nur 5 Wochen später, am 21. September, stand Carl Douglas auf Platz 1. Dort blieb der Song 3 Wochen. Auch in den USA wurde daraus ein Nummer 1-Hit. Kung Fu Fighting erreichte Platz 1 der Billboard Hot 100. Und die Bilanz ist wirklich gewaltig. Weltweit wurden mehr als 11 Millionen Exemplare verkauft. Also aus 10 Minuten Studiozeit, 2 Takes und einer geplanten B-Seite wurde einer der bekanntesten Disco-Hits der 70er Jahre. Unser Frühaufsteher-Bonus an diesem Donnerstag. Carl Douglas und Kung Fu Fighting. 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

gerade Mallorca, steht mit Ihnen zusammen auf an diesem Donnerstag. Wir haben es 16 Minuten nach 6. Bebe Rexha gibt es jetzt mit New Religion. Die

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1: Zwei Kreuzfahrtschiffe heute in Palmas Hafen, wobei eins schon da ist, und zwar die Mein Schiff Flow. Die ist in den ganz frühen Morgenstunden gekommen, und zwar aus Barcelona. Fährt heute um 22 Uhr weiter nach Cagliari. Und die Silver Muse, die erwarten wir noch. Die wird nämlich rund um 8 Uhr erwartet, kommt rüber von Menorca, unserer Nachbarinsel, und fährt um 23 Uhr weiter nach Ibiza.
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1: Gleich mit einem Song, bei dem The Hooters mit beteiligt gewesen sind. Teile davon, und zwar Rob Hyman von The Hooters. Der hat nämlich diesen Song zusammen mit Cyndi Lauper geschrieben im Jahr 1983. Time After Time gibt's gleich hier beim Inselradio Mallorca.
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0: Wir wünschen einen schönen guten Morgen an diesem Donnerstag, das Inselradio Mallorca. Hallo.
1: 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Die Playa de Palma lebt von ihrer besonderen Atmosphäre. Und die bleibt am besten erhalten, wenn alle ein bisschen Rücksicht nehmen. Auf den Strand, die Natur und die Menschen vor Ort.
2: Mitten an der Playa de Palma steht eine Kirche, an der viele einfach vorbeilaufen. Dabei ist sie eine der ungewöhnlichsten Kirchen auf Mallorca. La Porciúncula. Vielen ist sie auch als Iglesia de Cristal, also als Kristallkirche, bekannt. Von außen wirkt sie erstmal ziemlich schlicht. Beton, runde Form, kein klassischer Kirchturm, keine alte gotische Fassade. Aber genau das macht den Überraschungseffekt so groß. Sobald man reingeht, steht man plötzlich in einem Raum voller Licht und Farbe. Möglich machen das die 39 großen Glasfenster. Zu sehen sind unter anderem biblische Szenen, Motive aus der Natur und Bezüge zum heiligen Franziskus. Die deutsche evangelische Gemeinde der Balearen feiert in der Porciúncula immer wieder besondere Gottesdienste, Konzerte und Konfirmationen. Auch Pfarrerin Martje Mechels ist begeistert.
3: Das ist die zweitschönste Kirche auf der Insel. Die schönste ist natürlich die Kathedrale. Aber es ist eine wunderschöne Kirche der Franziskaner mit ganz, ganz tollen Glasfenstern.
2: La Porciúncula ist nicht nur ein Gotteshaus, sondern auch ein echtes Stück moderner Architektur auf Mallorca. Ein Ort, den man leicht übersieht, aber wenn man einmal drin war, nicht so schnell wieder vergisst.
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1: Heute ist es in der Nordhälfte Deutschlands stark bewölkt und zeitweise wird es nass. Vor allem in Küstennähe sind auch Gewitter dabei. Dazu ist es windig, sonst gibt es Sonne und Wolken. Im Süden ist es auch länger freundlich, 20 bis 29 Grad die Höchstwerte. In Hamburg haben wir Wolken bei 16 Grad, in Berlin überwiegend Bewölkung bei 14. In Leipzig ein Mix aus klarem Himmel und ein bisschen Wolken bei 13 Grad, in Düsseldorf zugezogen 18, in Frankfurt wolkig 13 Grad. In Stuttgart klarer Himmel bei 13 Grad und in München klarer Himmel bei 16 Grad. In der ganzen Schweiz so gut wie gar keine Wolke am Himmel, derzeit Zürich klar bei 13 Grad. In Österreich sieht es anders aus, da ist es überwiegend zugezogen. Örtlich kann auch Regen fallen, rund um Wien aber derzeit trocken, aber zugezogen bei 19 Grad. In Dublin haben wir bewölkte 16 Grad und in Bilbao ebenfalls zugezogen bei 15 Grad.
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1: Heute werden wir wieder einmal ganz viel Sonnenschein bekommen. 12 Stunden insgesamt angekündigt vom spanischen Wetterdienst. Die Top-Temperatur, die wird 33 Grad betragen und es soll höchstwahrscheinlich trocken bleiben bei einer Regenwahrscheinlichkeit von 10%. In Espoles haben wir 24 Grad. In Porto Cristo 24 Grad, Alcudia 24 Grad, überall klarer Himmel. Und am Horizont kann man schon leicht entdecken, dass die Sonne aufgeht. Der Inselradio-Wettertrend, auch in den kommenden Tagen bleibt es freundlich. Es wird zum Wochenende hin sogar nochmal wieder ein Ticken wärmer. Am Samstag sind bis zu 35 Grad als Top-Temperatur drin.
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2: Im Studio Jana Klonikowski. Die Energiebranche fordert nach den Attacken auf zwei Umspannwerke in Deutschland mehr Schutz für die Stromversorgung, etwa durch eine bessere Kameraüberwachung. Das ist aber nicht immer ganz so einfach, Finn Rebesell-Freundlieb.
3: Genau, beim Bundesverband der Energie- und Wasserwirtschaft sagte man mir, dass es zum Beispiel kein Problem sei, die eigene Anlage oder das eigene Werk zu überwachen. Schwieriger wird's bei den öffentlichen Bereichen davor. Der BDEW will, dass dafür die Datenschutzregeln angepasst werden. So sollen Kameras auch den öffentlichen Bereich rund um solche Anlagen herum überwachen können. Nach den Attacken auf Umspannwerke in NRW und Brandenburg laufen die Ermittlungen auf Hochtouren. Ob die Fälle zusammenhängen und wer dahinter steckt, das ist noch unklar.
2: Aus der Wirtschaft gibt es Kritik an der Einkommensteuerreform der Bundesregierung. Unter anderem die Industrie- und Handelskammer sieht durch die Erhöhung der Reichensteuer Nachteile für Unternehmen. Die Anhebung sei faktisch eine Mittelstandssteuer, sagt IHK-Chefin Melnikow. Falschinformationen vor Wahlen nehmen Überhand, das sagt der Berliner Landeswahlleiter Bröchler. Der Rheinischen Post sagte er, die Desinformation vor allem auf Social Media hat eine neue Dimension erreicht. In diesem Monat wird in Sachsen-Anhalt, Mecklenburg-Vorpommern und in Berlin gewählt. Plug-in-Hybridautos gelten als klimafreundlicher Kompromiss zwischen E-Auto und Verbrenner. Doch im Alltag sind die Fahrzeuge wohl nicht so sauber wie gedacht. Zu diesem Schluss kommt eine neue internationale Studie, Anna Löwer.
4: Genau, und da heißt es, Plug-in-Hybridautos haben in der Realität eine deutlich schlechtere CO2-Bilanz als auf dem Papier. Die Studie hat die Daten von rund 920.000 Fahrzeugen ausgewertet. Demnach fahren die Plug-in-Hybride im Schnitt nur etwa 20% der Strecke elektrisch. In den offiziellen Berechnungen wird dagegen von rund 80% ausgegangen. Bei neueren Fahrzeugen wird die Lücke sogar noch größer.
2: Die ganz große Überraschung im DFB-Pokal ist ausgeblieben. Der FC Bayern München hat sein Erstrundenspiel gegen den VfL Osnabrück mit 4:1 gewonnen und ist damit weiter auf Kurs Titelverteidigung. Übrigens stehen damit jetzt alle Erstligisten in Runde 2. Das gab es zuletzt vor 18 Jahren.
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1: Das Morgenrot am Horizont lässt uns vom neuen Morgen träumen. Ja, fast schon lyrisch, würde ich sagen. Klasse, Wolke, mein Name. Wünsche auf jeden Fall einen schönen guten Morgen an diesem Donnerstag. Starten Sie gut rein und lassen Sie sich hoffentlich gut von mir unterhalten. Hallo!
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0: 9:09, das Inselradio Mallorca wünscht einen schönen guten Morgen.
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0: So, nach und nach gehen die Sommerferien ja zu Ende. In genau einer Woche startet das neue Schuljahr hier, zum Beispiel auch auf Mallorca. Und genau deshalb geht es in unserem Thema der Woche darum, wie es nach dem Urlaub so weitergeht. Und wir alle haben ja irgendwas, was wir in den Wochen nach dem Urlaub so richtig vermissen. Vielleicht ist es der Morgenspaziergang am Meer, vielleicht auch das Nichtstun oder bestimmt auch das Essen. Und was machen wir alle mindestens einmal im Mallorca-Urlaub? Klar, Tapas essen. Und deshalb zeigt Lena Bernauer Ihnen jetzt, wie Sie sich leckere Tapas ganz einfach zu Hause nachkochen.
2: Los geht's mit der Tortilla. Aber was kommt da überhaupt alles rein? Das hat uns ein Tortilla-Experte verraten, nämlich Ivan von der Tortilleria in Palma.
3: Nosotros en la Tortilleria de Palma hacemos la Tortilla...
4: Also wir in der Tortilleria in Palma machen die Tortilla ganz klassisch. Heißt, keine unnötigen Zusätze, einfach nur Kartoffeln, Zwiebeln, Ei und Salz. Die Kartoffeln werden mit den Zwiebeln angebraten, dann mit Ei vermischt und dann in der Pfanne fertig gebraten.
2: Fertig ist die leckere Kartoffeltortilla mit nur 4 Zutaten. Super beliebt auf jeder Tapas-Speisekarte ist natürlich auch die Krokette. Warum? Ist klar, während Kroketten in Deutschland schlichtweg mit Kartoffeln gefüllt sind, sind die spanischen Kroketten total vielseitig. Es gibt sie mit Spinatfüllung, Fischfüllung oder ganz Mallorquin mit Sobrasada, der typischen Paprikawurst. Für die Füllung werden einfach Zwiebeln, Petersilie und Sobrasada in der Pfanne angebraten, Mehl, Milch dazu, bis so eine dicke, breiige Konsistenz entsteht. Das Ganze abkühlen lassen, zu Kroketten formen, in Mehl, Ei und Paniermehl wälzen und dann braten Sie das Ganze entweder in Öl in der Pfanne raus oder packen die Sobrasada-Kroketten in die Heißluftfritteuse. Übrigens, ein richtig gutes Sobrasada von der Insel kommen Sie auch von zu Hause aus ran, über unseren Inselradio-Shop. Da gibt's leckere Sobrasada von Embutidos de Mallorca. Pérez Soler führt das Geschäft seines Großvaters bis heute weiter und weiß natürlich, was so eine richtig gute Sobrasada ausmacht.
5: Für ihre Herstellung wird Schweinefleisch verwendet, und zwar von heimischen Schweinerassen. Zum Beispiel dem Cerdo Negro, dem schwarzen mallorquinischen Schwein. Dazu kommt Paprika, Salz und spezielle Gewürze.
2: Im Inselradio-Shop finden Sie natürlich noch viele weitere Zutaten, Getränke und Mallorca-Spezialitäten, die Ihnen das Inselfeeling auch nach dem Urlaub nach Hause bringen.
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In Palmas Innenstadt ist es gestern zu einer Demonstration gekommen. Wie viele Teilnehmende mit dabei waren und vor allem wofür protestiert wurde, das gibt es gleich von Dominik Jordan in unseren Inselradio Mallorca-Lokalnachrichten um 7:30 Uhr.

0: Wir haben es kurz vor 7:30.
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2: Mit Dominik Jordan einen schönen guten Morgen. Rund 8000 Menschen sind gestern Abend in Palmas Innenstadt auf die Straße gegangen, um ihre Solidarität mit Ceuta zu zeigen. Die Stadt Palma spricht sogar von 19.000 Teilnehmern. Der Protest richtete sich gegen die Migrationspolitik der Zentralregierung. Hintergrund ist die angespannte Lage in der spanischen Exklave Ceuta nach der massenhaften Ankunft von Migranten aus Marokko Ende Juli. Auch in vielen anderen spanischen Städten gingen Zehntausende Menschen auf die Straße. Teilweise gab es auch Gegendemos. Der August war auf Mallorca der heißeste seit Beginn der Aufzeichnungen im Jahr 1961. Nach Angaben des spanischen Wetterdienstes AEMET lag die Durchschnittstemperatur bei 28,6 Grad. Das sind 3,3 Grad mehr als üblich. Besonders auffällig war die 13 Tage lange Hitzewelle. In Pollença wurden dabei sogar 41,9 Grad gemessen. Auch die Nächte waren ungewöhnlich warm. In Palma gab es 23 sogenannte Tropennächte mit mindestens 25 Grad. Gleichzeitig war der August deutlich zu trocken. Auf Mallorca fiel im Schnitt 58% weniger Regen als üblich. Mallorcas Inselrat will die Zahl ausländischer Autos auf der Insel begrenzen. Der Inselrat möchte das geplante Autolimit noch in diesem Jahr beschließen und zur Saison 2027 dann einführen. Betroffen wären unter anderem Fahrzeuge mit ausländischen Kennzeichen sowie Mietwagen. Wie viele Fahrzeuge künftig auf Mallorca unterwegs sein dürfen und ob für die Einfahrt eine Gebühr fällig wird, steht noch nicht fest. Am 9. September soll der Gesetzentwurf ins Balearenparlament eingebracht und dort im Eilverfahren behandelt werden.
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2: Viel Sonnenschein gibt es heute wieder auf der Insel bei einer Top-Temperatur von 33 Grad und einer Regenwahrscheinlichkeit von 10%.
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0: Rund um Mallorca, da weht heute meist Wind aus Nordost bis Ost mit Stärke 2 bis 4. Im Nordwesten frischt er zeitweise auf Stärke 5 auf. Da wird auch die See etwas unruhiger. Ansonsten bleibt sie überwiegend leicht bewegt. Im Süden dreht der Wind am Nachmittag auf West. Die aktuelle Wassertemperatur laut spanischem Wetterdienst weiterhin um die Insel herum bei 28 Grad.
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0: Mit ganz viel Sonne werden wir auch heute reinstarten in diesen Donnerstag. Mein Name ist Klaas de Holke. Ich wünsche einen schönen guten Morgen.
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1: Eine bekannte Verkehrssituation, auch heute Morgen wieder an diesem Donnerstag auf der MA20 oder mit der MA20 und der MA13 in Richtung Andratsch und Calvia. In beide Richtungen gibt es derzeit Stop-and-Go-Phasen. Einmal auf der MA20 bis nach San Gudleo zurück und auf der MA13 bis von Cladera. Ansonsten habe ich hier erstmal nichts so weiter stehen unten am Passio Maritimo. Vielleicht noch ein bisschen mehr Zeit einplanen aufgrund des Berufsverkehrs und der Ampelphasen. Ansonsten ist es das. Habe ich was vergessen? Gerne melden per WhatsApp an die 683-500-100.
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Das Inserate Mallorca wünscht einen schönen guten Morgen an diesem Donnerstag. Jetzt mit einer Geschichte, die in den sozialen Medien für ordentlich Kopfschütteln derzeit sorgt. Und das auch absolut zu Recht. Und zwar wurde nämlich auf der Ringautobahn ein Video aufgenommen von einem Beifahrer aus einem Auto heraus. Und auf dem Video sind zwei Personen auf einem Motorroller zu sehen. Soweit erstmal so unspektakulär. Der Fahrer, auch sicherheitstechnisch einigermaßen okay gekleidet, Hemd hat er an, Helm auf, wie gesagt einigermaßen okay. Seine Beifahrerin, die hinter ihm sitzt oder saß, dagegen aber absolut nicht. Und ich übertreibe wirklich nicht, wenn ich sage, dass sie halbnackt war. Lediglich ein Bikini an und auch kein Schuhwerk. Sie ist einfach barfuß mitgefahren. Aufgenommen wurde die Szene zwischen den Ausfahrten Valdemossa und Son Espaces in Richtung Flughafen. Das Video, das landete anschließend in den sozialen Netzwerken und sorgte dort für entsprechende Kommentare. Immerhin, einen Helm trug die Frau.

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1: Heute ist es in der Nordhälfte Deutschlands stark bewölkt und zeitweise wird es nass. Vor allem in Küstennähe sind auch Gewitter dabei. Dazu ist es windig, sonst gibt es Sonne und Wolken. Im Süden ist es auch länger freundlich, 20 bis 29 Grad die Höchstwerte. In Hamburg ist es bewölkt, lokal auch immer wieder Regenschauer mit dabei bei 17 Grad. In Berlin ein Mischmasch aus allem, mal klarer Himmel, mal Wolken, mal Regen bei 15. In Leipzig derzeit freundlich bei 14 Grad, in Düsseldorf Wolken bei 19, genauso wie in Frankfurt bei 15 Grad. Stuttgart startet mit Sonne und Wolken im Mix in diesen Donnerstag bei 14 Grad, genauso wie München bei 17 Grad. In der Schweiz ganz, ganz wenig Wolken am Himmel, rund um Zürich klarer Himmel bei 15 Grad. In Österreich dagegen überwiegend zugezogen, lokal auch Regenschauer möglich. Rund um Wien ist es aber derzeit trocken, aber bewölkt bei 20 Grad. In Paris klarer Himmel bei 18 Grad und Athen hat schon die 30-Grad-Marke geknackt. Dort strahlender Sonnenschein.
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1: Viel Sonnenschein können wir heute wieder erwarten. Bis zu 12 Sonnenstunden insgesamt angekündigt vom spanischen Wetterdienst. Die Top-Temperatur 33 Grad und es soll höchstwahrscheinlich trocken bleiben bei einer Regenwahrscheinlichkeit von 10%. In Santa Maria del Cami haben wir klaren Himmel bei 21 Grad. In Arta genauso bei 24 und in Andratsch bei 23 Grad. Der Inselradio Wettertrend. Auch in den kommenden Tagen bleibt es freundlich. Zum Wochenende hin sogar wird es nochmal ein Ticken wärmer. Am Samstag sind bis zu 35 Grad in der Spitze möglich.
0: 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Es ist 8 Uhr. 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
2: Im Studio Jana Klonikowski. Nach den Attacken auf die Stromversorgung in NRW und Brandenburg fordern Energieverbände mehr Schutz für Umspannwerke. Dabei geht es unter anderem um mehr Möglichkeiten bei der Kameraüberwachung. Der Bundesverband der Energie- und Wasserwirtschaft will, dass die Datenschutzregeln geändert werden. Kameras sollten dann auch den öffentlichen Bereich rund um die Anlagen im Blick haben können. Die Ermittlungen zu den Attacken laufen unterdessen weiter auf Hochtouren. Ob die beiden Fälle zusammenhängen und wer dahinter steckt, ist noch offen. Aus der Wirtschaft gibt es Kritik an der Einkommensteuerreform der Bundesregierung. Der Bundesverband der deutschen Industrie zum Beispiel sieht zusätzliche Belastungen, Colin Mock.
3: Ja, BDI-Chef Lösch sagt, von einem spürbaren Entlastungssignal für Unternehmen könne keine Rede sein. Die Ausweitung der Reichensteuer treffe auch den industriellen Mittelstand deutlich. Auch die Industrie- und Handelskammer sieht das ähnlich. Die Anhebung der Reichensteuer sei faktisch eine Mittelstandssteuer, so IHK-Chefin Melnikow. Mit der Erhöhung sollen die Pläne vorrangig finanziert werden. Finanzminister Klingbeil will 10 Milliarden Euro Entlastung, vor allem für kleine und mittlere Einkommen sowie Familien.
2: Das Goethe-Institut muss seine Arbeit in Russland einstellen. Moskau schließt offenbar die Standorte im Land, weil Deutschland nach dem versuchten Drohnenanschlag am Leipziger Flughafen das russische Haus in Berlin schließt. Die Bundesregierung macht ja Russland für den Vorfall verantwortlich. Ein abgesagter Auftritt der Popband Alphaville sorgt für Wirbel. Die Band wurde vom Glücksgefühle-Festival auf dem Hockenheimring ausgeladen, wegen politischer Äußerungen. Sänger Marian Gold hatte sich zuletzt gegen die AfD positioniert und spricht von einem Maulkorb-Erlass. Die Veranstalter betonen, das Festival sei grundsätzlich unpolitisch. Pflichtaufgabe erfüllt. Titelverteidiger FC Bayern München hat in der ersten DFB-Pokalrunde den VfL Osnabrück rausgeworfen. Trotz eines frühen Gegentreffers des Zweitligisten siegten die Bayern am Ende mit 4:1.
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1: In unseren Inselradio Mallorca Lokalnachrichten heute Morgen Dominik Jordan.
4: Guten Morgen.
1: Und in der Redaktion mit dabei Maresa Challas.
5: Guten Morgen.
1: Ich habe gerade gesehen, Dominik ist schon mit Koffer hier reingekommen für dich. Geht's in die Heimat?
4: Ja, übers Wochenende mal wieder die Familie besuchen.
1: Das siehst du, bei mir nämlich auch. Ich fliege morgen nämlich auch. Ja.
5: Aha, bei mir geht's in 2 Wochen los. Ich freue mich auch schon.
1: Siehst du, aber das ist beim Radio so und vor allen Dingen, das kann man nachvollziehen, beim Inselradio Mallorca sind die Sommermonate die wichtigsten. Da wird hier gearbeitet und danach Ende August, Anfang September, alle weg.
5: Ich war jetzt auch lange nicht mehr da. Ich glaube, du auch, ne? Klar, seit Mai nicht mehr.
1: Ja, irgendwie 3,5 Monate, 4 Monate nicht mehr zu Hause gewesen. Freue ich mich richtig drauf. Worauf freut ihr euch am meisten?
4: Oh, vor allem auf das Essen zu Hause. Ja. Also mal wieder so ein richtig schönes Schnitzel essen oder so.
5: Knödel.
1: Und Döner.
4: Döner. Ja, Döner tatsächlich auch. Oder so Spaghetti-Eis oder sowas, ja.
5: Ja, also lecker.
1: Und die allerwichtigste Frage, wenn ihr nämlich Richtung Flughafen fahrt und einsteigt, was zieht ihr an? Weil hier ja immer noch 33, 35 Grad in der Spitze und zu Hause, jetzt sagen wir mal, nicht mehr so warm.
5: Auch so eine luftige, lange Hose, ne? T-Shirt, ganz gemütlich.
4: Ich muss es noch überlegen, ich habe eine lange Hose dabei und eine Jacke, aber
1: so ein Mittelding.
4: Ich glaube, da gehe ich ein auf dem Weg zum Flughafen.
1: Oben warm, unten kalt, wenn man so ein Mittelding irgendwie hat. Klasse, Rolke, mein Name, wünsche einen schönen guten Morgen.
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0: Die Party hört einfach nicht auf. La Fiesta No Termina von Juan Daniel und Roberta Fautek hier beim Inselradio Mallorca. Wir wünschen einen schönen guten Morgen an diesem Donnerstag um gleich 10 Minuten nach 8.
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0: Widder. Sie wirken überzeugend, ohne sich besonders anzustrengen. Nutzen Sie die Gelegenheit, Mitstreiter für eine Idee zu gewinnen. Energiepegel 100.
2: Stier.
0: Heute zeigt sich der Wert Ihrer Verlässlichkeit. Eine eingehaltene Zusage bringt Ihnen zusätzliche Pluspunkte. Energiepegel 90.
2: Zwilling.
0: Zu viele Informationen gleichzeitig können selbst Sie ausbremsen. Trennen Sie Wichtiges von Interessantem, dann bleibt es übersichtlich. Energiepegel 80.
2: Krebs.
0: Venus bringt Wärme in private Gespräche und löst kleine Missverständnisse. Nehmen Sie sich nach der Arbeitszeit für einen lieben Menschen. Energiepegel 95.
2: Löwe.
0: Ein Kompliment ist heute verdient. Nehmen Sie es an. Falsche Bescheidenheit wäre unnötig, solange Sie bodenständig bleiben. Energiepegel 90.
2: Jungfrau.
0: Planen Sie nicht jede Minute, denn der Donnerstag hält eine Überraschung bereit. Mit Flexibilität wird sie zur vollkommenen Abwechslung. Energiepegel 85.
2: Waage.
0: Richten Sie eine Entscheidung nicht danach aus, was allen gefällt. Prüfen Sie zuerst, welche Lösung für Sie langfristig passt. Energiepegel 75.
2: Skorpion.
0: Eine anspruchsvolle Aufgabe weckt Ihren Ehrgeiz und zeigt Ihre Stärken. Bleiben Sie konzentriert, dann kommen Sie schnell voran. Energiepegel 100.
2: Schütze.
0: Manches lässt sich heute nicht beschleunigen. Nutzen Sie die Wartezeiten lieber für Dinge, die sonst zu kurz kommen. Energiepegel 80.
2: Steinbock.
0: Jemand überrascht Sie mit einer ungewöhnlichen Sichtweise. Hören Sie zu, Sie müssen nicht zustimmen, um davon zu profitieren. Energiepegel 90.
2: Wassermann.
0: Mars weckt Ihren Tatendrang. Teilen Sie Ihre Kräfte so ein, dass Sie nicht früh auf Reserve laufen. Energiepegel 95.
2: Fische.
0: Heute brauchen Sie klare Grenzen zwischen fremden Problemen und eigenen Aufgaben. Helfen Sie, ohne sich selbst zu verzetteln. Energiepegel 85.
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0: Die 683 500
1: 100. 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

In unseren Inselrate Mallorca Lokalnachrichten geht es gleich um Mallorcas Inselrat, der die Zahl ausländischer Autos hier auf der Insel begrenzen möchte. Weitere Infos dazu hat Dominik Jordan.

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1: Wir haben es 8:30.
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3: Mit Dominik Jordan einen schönen guten Morgen. Tausende Menschen sind gestern Abend in Palmas Innenstadt auf die Straße gegangen, um ihre Solidarität mit Ceuta zu zeigen. Die Nationalpolizei spricht von 8.000, die Stadt Palma sogar von 19.000 Teilnehmern. Der Protest richtete sich gegen die Migrationspolitik der Zentralregierung. Hintergrund ist die angespannte Lage in der spanischen Exklave Ceuta, nachdem dort Ende Juli massenhaft Migranten aus Marokko angekommen sind. Auch in vielen anderen spanischen Städten gingen Zehntausende Menschen auf die Straße. Teilweise gab es auch Gegendemos. Im Juli sind weniger deutsche Urlauber auf die Balearen gekommen. Rund 598.000 Gäste aus Deutschland wurden auf Mallorca und den Nachbarinseln gezählt. Das sind gut 4% weniger als vor einem Jahr. Auch Mallorca lag leicht unter dem Vorjahreswert. Dafür lassen deutsche Urlauber mehr Geld auf den Inseln. Ihre Ausgaben stiegen um gut 8%. Im Schnitt waren es 259 Euro pro Tag. Für September und Oktober rechnen die Reiseveranstalter weiterhin mit einer starken Nachfrage. Mallorcas Inselrat will die Zahl ausländischer Autos auf der Insel begrenzen. Der Inselrat möchte das geplante Autolimit noch in diesem Jahr beschließen und zur Saison 2027 dann einführen. Betroffen wären unter anderem Fahrzeuge mit ausländischen Kennzeichen sowie Mietwagen. Wie viele Fahrzeuge künftig auf Mallorca unterwegs sein dürfen und ob für die Einfahrt eine Gebühr fällig wird, steht noch nicht fest. Am 9. September soll der Gesetzentwurf ins Balearenparlament eingebracht und dort im Eilverfahren behandelt werden.
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3: Viel Sonnenschein gibt es heute wieder auf der Insel bei einer Top-Temperatur von 33 Grad und einer Regenwahrscheinlichkeit von 10%.
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1: Weintrauben haben gerade Hochsaison hier bei uns auf Mallorca. Und wer jetzt über einen der Wochenmärkte der Insel schlendert, der findet an vielen Obstständen frische Trauben aus der Region. Ob jetzt hell, dunkel, kernlos oder ganz klassisch mit Kernen. September ist nämlich traditionell Weinlesezeit hier bei uns. In diesem Jahr hat die Ernte wegen der Hitze, wir haben es in den Lokalnachrichten gehört, sogar besonders früh begonnen. Und diese Weintrauben bekommen Sie auf den unterschiedlichsten Wochenmärkten der Insel. Unsere Highlights immer donnerstags. Selbstverständlich der Wochenmarkt in Inca. Das ist der größte Wochenmarkt der Insel. Aber auch hier in Palma, Mercat, Peregarau gibt aber noch weitere, die heute stattfinden. Zum Beispiel Campos Conseil in Port de Soya, Cessalines, Sant Llorenç des Carassà. Die lange Liste aller Wochenmärkte, die heute aufhaben, gibt's auf inselradio.com.
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1: Mit ganz viel Sonnenstrahlen geht es rein in diesen Donnerstag. Lars Tucholke begleitet Sie. Schönen guten Morgen, hallo.
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1: Weiterhin ein wenig mehr Zeit einplanen. Rund um die MA20 mit dem Übergang der MA13 in Richtung Andratsch und Calvea. Da gibt es Stop-and-Go-Phasen auf der MA20 bis Sonnengut-Leo zurück und auf der MA13 bis Sonnenkladera. Ansonsten weiterhin ganz viel Grün, heißt also freie Fahrt, falls ich was vergessen habe zu erwähnen und alle anderen gewarnt werden müssen, dann gerne melden bei mir per WhatsApp an die 683 500 100.
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1: Einen 360-Grad-Blick über Palma bekommen Sie bei der Dachterrassentour der Kathedrale La Seu. Bei der besonderen Sonnenuntergangsführung steigt man nämlich 208 Stufen hinauf auf die Dachterrasse und wird oben angekommen belohnt mit einer wirklich beeindruckenden Aussicht auf den Hafen, das Meer und natürlich auch die Stadt. Die Tour, die startet heute um 19 Uhr und findet auf Englisch oder Spanisch statt. Tickets kosten 30 Euro, also schnell noch ein Ticket buchen. Und wenn Sie mehr Lust auf Kunst haben, dann habe ich natürlich auch noch was für Sie. Und zwar mitten in Palma liegt das Es Baluart Museum für moderne und zeitgenössische Kunst. Aktuell sehen Sie dort unter anderem die Werke einer mallorquinischen Künstlerin. Sie zeigt mit geometrischen Formen und Materialien wie Glas und Holz, wie der Lauf der Sonne Zeit sichtbar machen kann. Mega interessant. Und nach dem Museumsrundgang geht's auch noch nach draußen. Von der Terrasse aus haben Sie nämlich einen tollen Blick über den Hafen Palmas. Das Museum hat heute von 10 bis 20 Uhr geöffnet. Der Eintritt kostet 8 Euro. Das also zwei erste Vorschläge, was man heute Schönes machen kann an diesem Donnerstag. Mehr davon haben wir im Netz. Besser gesagt, in unserem Eventkalender finden Sie auf inselradio.com.
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2: Heute ist es in der Nordhälfte Deutschlands stark bewölkt und zeitweise wird es nass. Vor allem im Küstenbereich sind auch Gewitter dabei. Dazu ist es windig, sonst gibt es Sonne und Wolken. Im Süden ist es auch länger gerne mal freundlich bei 20 bis 29 Grad. In Hamburg haben wir derzeit überwiegend trockene, aber bewölkte 17 Grad. In Berlin Mischmasch aus allem. Sonne, Wolken, örtlich auch Regen bei 16. In Leipzig Wolken bei 16, genauso wie in Düsseldorf bei 19 und Frankfurt bei 17. In Stuttgart ein Mix aus Sonne und Wolken bei 18 Grad, genauso wie in München bei 19 Grad. In der Schweiz strahlend klarer blauer Himmel, ganz viel Sonne bei 17 Grad in Zürich derzeit. In Österreich dagegen gibt es einen Mix aus Sonne und Wolken, rund um Wien genau das der Fall, gerade bei 22 Grad. In Rom haben wir strahlenden Sonnenschein bei 25 Grad und in Kopenhagen, da regnet es bei 16 Grad.
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2: Wir bekommen heute wieder ganz viel Sonnenschein. Insgesamt 12 Sonnenstunden angekündigt vom spanischen Wetterdienst. Die Top-Temperatur, die soll 33 Grad betragen und es soll höchstwahrscheinlich trocken bleiben, denn die Regenwahrscheinlichkeit liegt bei 10%. In Espolos haben wir 25 Grad, in Colonia de San Jordi 27 Grad und in Calaratiada 28 Grad. Überall ganz viel Sonne zum Start in diesen Donnerstag. Der Inselradio-Wettertrend, auch in den kommenden Tagen soll es freundlich bleiben. Es wird zum Wochenende hin sogar noch mal etwas wärmer. Und zwar am Samstag mit bis zu 35 Grad in der Spitze.
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3: Im Studio Jana Klunikowski. Ist die kritische Infrastruktur in Deutschland gut genug geschützt? Nach den Anschlägen auf Umspannwerke in Brandenburg und NRW ist darüber eine neue Diskussion entbrannt. Finn Riebesel-Freundlieb.
4: Die Grünen-Politikerin Mialitsch warnt im Handelsblatt, Deutschland sei auf solche Angriffe nur unzureichend vorbereitet. Es fehle eine klare Linie. NRW-Innenminister Reul bringt im ZDF sogar eine eigene Drohnenabwehr für wichtige Anlagen ins Spiel. Und der Bundesverband der Energie- und Wasserwirtschaft fordert, die Datenschutzregeln zu lockern. So könnten Kameras auch den öffentlichen Bereich rund um die Anlagen überwachen.
3: Aus der Wirtschaft gibt es Kritik an der Einkommensteuerreform der Bundesregierung. Unter anderem die Industrie- und Handelskammer sieht durch die Erhöhung der Reichensteuer Nachteile für Unternehmen. Die Anhebung sei faktisch eine Mittelstandssteuer, sagt IHK-Chefin Melnikow. Falschinformationen vor Wahlen nehmen Überhand, das sagt der Berliner Landeswahlleiter Bröchler. Der Rheinischen Post sagte er, die Desinformation vor allem auf Social Media hat eine neue Dimension erreicht. In diesem Monat wird in Sachsen-Anhalt, Mecklenburg-Vorpommern und in Berlin gewählt. Kokosnüsse sind gefährlicher als Haiangriffe und Sex hilft bei einer verstopften Nase. Alles echte Erkenntnisse, für die Forscher mit dem renommierten Ig-Nobelpreis ausgezeichnet wurden. Hanna Messerschmidt, und der wird auch heute wieder verliehen.
5: Ja, und zum allerersten Mal nicht in den USA, sondern der Schweiz. Den Anti-Nobelpreis gibt es schon seit 35 Jahren für besonders skurrile, aber trotzdem wissenschaftliche Forschungsprojekte. Das Prinzip, sie sollen erst zum Lachen und dann zum Nachdenken anregen. Der Zusatz Ig steht übrigens für ignoble, also unwürdig, und in der Preisjury sitzen auch echte Nobelpreisträger.
3: Die ganz große Überraschung im DFB-Pokal ist ausgeblieben. Der FC Bayern München hat sein Erstrundenspiel gegen den VfL Osnabrück mit 4:1 gewonnen und ist damit weiter auf Kurs Titelverteidigung. Übrigens stehen damit jetzt alle Erstligisten in Runde 2. Das gab es zuletzt vor 18 Jahren.
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2: Heute Morgen mit dabei unsere Redaktionsleitung. Schönen guten Morgen, Katrin Wagener.
6: Guten Morgen.
2: Die mir einen mysteriösen Gegenstand heute mitgebracht hat. Hat mich gestern schon informiert. Und ich soll jetzt, glaube ich, raten, was es ist.
6: Ja, kurz zur Geschichte. Das ist ein Apparat, also ist ein Kabel dran. Hm. Das habe ich auf einem Flohmarkt in Deutschland erstanden.
2: Okay.
6: Hat mich, glaube ich, so 3 Euro gekostet.
2: Ja, das scheint also das richtig
6: was, ne?
2: Wertvolles sein. Also für mich sieht das erstmal aus wie ein Mixer. Also es hat so ein Teil, was man, glaube ich, hofft. Kann man das zudrehen?
6: Nee, das kannst du einfach aufmachen. Mach mal auf.
2: Ich mach mal auf.
6: Genau, und dann nimm mal die einzelnen Teile raus, auch das oben. Das kannst du dir mal genau angucken. Das sieht so aus wie so ein Messbecher.
2: Ja, Schnapsglas, Messbecher und dann kann ich hier noch was anderes.
6: Die Marke kannst du auch erkennen, steht drauf.
2: Ja, kann ich erkennen. Ah, warte, das könnte wo man hart gekochtes Ei reinstellt.
6: Ja, du bist auf der Spur.
2: Okay, dann ist es ein Eierkocher vielleicht.
6: Ja.
2: Ja!
6: Es ist ein Eierkocher, aber das Besondere ist, es ist ein Ein-Ei-Kocher.
2: Genau. Für alle, die natürlich immer nur ein Ei machen, also so ein Single-Eierkocher.
6: Ja, super, ne?
2: 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Wir sind auch für die leichten Themen des Morgens zuständig. Also ich habe jetzt mal einen Single-Eierkocher kennengelernt. Willst du mir damit eigentlich irgendwas sagen, oder?
6: Nö, habe ich ja gekauft.
2: Achso, okay. Weil ich gedacht habe, weil ich so lange schon Single bin, irgendwie über 13 Jahre, das ist jetzt, vielleicht kann ich mich downsizen.

Mallorca klingt nach Sonne, Meer und nach Viva la Vida. Uwe Ochsenknecht und Thomas Foster mit dem Inselradio Sommersong 2026.

Nach den Bauarbeiten sind vor den Bauarbeiten. Das sind gerade Mallorca mit einem Update zur Situation an Palmas Airport. Gerade ja erst die Rolltreppen, die Richtung Parkhaus fertiggestellt wurden. Kommt jetzt das nächste Projekt. Und zwar diesmal nämlich dort, wo die Flugzeuge unterwegs sind. Ab November wird die sogenannte Rollbahn South komplett saniert. Das ist eine der wichtigsten Verbindungen zwischen den Start- und Landebahnen und den Bereichen, an denen die Flugzeuge abgefertigt werden. Rund ein Jahr sollen die Arbeiten dauern und etwa 22 Millionen Euro kosten. Grund sind unter anderem Risse und Verschleiß im Asphalt. Für Passagiere könnte sich die Baustelle durchaus bemerkbar machen. Während nämlich einzelner Bauphasen werden bestimmte Rollwege gesperrt. Flugzeuge müssen dann auf dem Flughafengelände Umwege fahren. Dadurch kann es zeitweise zu Verzögerungen kommen. Der normale Flugbetrieb soll aber während der gesamten Bauzeit weiterlaufen. Neben einem neuen Fahrbahnbelag werden auch Markierungen, Beschilderungen und Sicherheitsbereiche erneuert. So, und wenn alles nach Plan läuft, ist die Sanierung im Herbst kommenden Jahres abgeschlossen. 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
1: Ja, da ist es gerade zu einem Unfall gekommen, und zwar auf der MA13 in Richtung Palma, und zwar Höhe von Cladera. Da bitte vorsichtig ans Stauende ranfahren und wenn nötig eine Rettungsgasse bilden. Der Rückstau, der geht hinter Espondinka zurück. Ansonsten rund um die MA20 mit der MA13, die Übergangsphase in Richtung Andratsch und Calvia. Da dauert es ein wenig länger aufgrund des bekannten Berufsverkehrs. Falls ich was vergessen habe zu erzählen, was unbedingt erwähnt werden muss, gerne her damit per WhatsApp an die 683 500
0: 100. 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

Perfekt informiert werden Sie gleich wieder in unseren Inselradio Mallorca Lokalnachrichten. Dominik Jordan ist da heute für uns zuständig. Er gibt uns wieder alle Informationen, die wir wissen müssen für diesen Donnerstag. Morgen gleich um 1 Minute vor 9:30 geht es los.

0: Wir haben es eine Minute vor 9:30.
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2: Mit Dominik Jordan einen schönen guten Morgen. Tausende Menschen sind gestern Abend in Palmas Innenstadt auf die Straße gegangen, um ihre Solidarität mit Ceuta zu zeigen. Die Nationalpolizei spricht von 8.000, die Stadt Palma sogar von 19.000 Teilnehmern. Der Protest richtete sich gegen die Migrationspolitik der Zentralregierung. Hintergrund ist die angespannte Lage in der spanischen Exklave Ceuta, nachdem dort Ende Juli massenhaft Migranten aus Marokko angekommen sind. Auch in vielen anderen spanischen Städten gingen Zehntausende Menschen auf die Straße. Teilweise gab es auch Gegendemos. Tödlicher Unfall in der Nacht in Palma. Auf dem Camí de Can Capó ist ein 29-jähriger Fußgänger von einem Auto erfasst worden und dabei ums Leben gekommen. Rettungskräfte versuchten noch, den Mann wiederzubeleben, konnten ihn aber nicht mehr retten. Die Autofahrerin erlitt einen Schock, blieb aber unverletzt. Die Guardia Civil untersucht jetzt, wie es zu dem Unfall kam. Der Straßenabschnitt ist nachts nur schlecht beleuchtet und wird wegen eines Clubs in der Nähe häufig von Fußgängern genutzt. Verkleidete Ritter, Holzschwerter und Marktstände. In Santa Ponsa startet heute wieder der beliebte Mittelaltermarkt. Er gehört traditionell zu den Feierlichkeiten der Festes del Rey in Jaume. Marisa Chalas mit den Infos.
3: 4 Tage lang, bis einschließlich Sonntag, verwandelt sich der Paseo de la Playa rund um den großen Strand von Santa Ponsa in eine kleine Mittelalterwelt. Dort gibt es Handwerkskunst und zahlreiche Stände mit Essen. Täglich von 12 Uhr mittags bis 1 Uhr nachts. Und am Samstag folgt das Highlight, dann findet in Santa Ponsa die große Piratenschlacht statt.
2: Das komplette Programm und viele weitere Vierers und Feste finden Sie auch auf inselradio.com.
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2: Viel Sonnenschein gibt es heute wieder auf der Insel bei einer Top-Temperatur von 33 Grad und einer Regenwahrscheinlichkeit von 10%.
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0: Und dann machen wir eine ganz kurze Nummer draus. 945 Starts und Landungen heute insgesamt an Palmas Airport. Und bis hierhin ist nicht ein Flieger dabei gewesen mit Ziel Deutschland, Österreich und der Schweiz. Oder auch, wenn man hierher kommt, der Verspätung bis hierhin hatte. Auch in Zukunft, wenn ich Richtung Mittagszeit gucke, stand jetzt noch kein Flieger, der angekündigt hat, dass man den Zeitplan nicht einhalten kann.
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0: Das Frühstück wird draußen bei strahlendem Sonnenschein genossen. Klaas de Holke ist an ihrer Seite an diesem Donnerstag.
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0: Einmal zurück ins Mittelalter, heißt es ab heute wieder in Santa Ponsa, das Inselrad Mallorca hier am Donnerstag. Denn rund um den großen Strand ziehen wieder Ritter durch die Straßen. An den Ständen gibt es Handwerkskunst, jede Menge Essen, denn es ist Mittelaltermarkt. Geöffnet ist täglich bis Sonntag von 12 Uhr mittags bis 1 Uhr nachts. Am Abend gibt es zusätzlich Konzerte und weitere Programmpunkte. Wir waren im letzten Jahr auch vor Ort und haben uns umgehört, was es denn alles so Schönes zu entdecken gibt.
1: Wir haben tatsächlich gerade auch richtige Ritter gesehen. Ich bin mit meinem kleinen Sohn hier und schön, gefällt uns.
2: Essen, Trinken, Schmuck, Holzarbeiten, Ledersachen, also gefühlt von jedem was.
3: Nein, das ist schön hier. Ne? Und was wir gekauft haben, dann ist das Handwerkskunst hauptsächlich.
4: Handwerkskunst, ne? Also meistens, ne? Und die Sachen hier aus der Gegend.
3: Wir kommen seit über 20 Jahren hierher.
5: Ja. Doch, finde ich schön. Es wird jedes Jahr neu zelebriert mit Spielen, mit Musik abends auch. Also richtig toll organisiert immer.
0: So, und wer noch einen bildlichen Eindruck haben möchte, bei Facebook und bei Instagram haben wir eben einen Beitrag veröffentlicht, der nochmal einen kleinen visuellen Eindruck vermittelt.
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1: Heute ist es in der Nordhälfte Deutschlands stark bewölkt und zeitweise wird es nass. Vor allem in Küstennähe sind auch Gewitter dabei. Dazu ist es windig, sonst gibt es Sonne und Wolken in Deutschland. Im Süden ist es auch länger freundlich. 20 bis 29 Grad die Höchstwerte. In Hamburg haben wir bewölkte 17 Grad. Dort auch immer wieder lokal Regenschauer möglich. Das gleiche in Berlin bei 18 Grad. In Leipzig ist es trocken, aber bewölkt bei 19. In Düsseldorf immer wieder Regenschauer bei 19. In Frankfurt überwiegend bewölkt, teilweise auch sonnige Phasen bei 19 Grad. Gleiche Situation in Stuttgart bei 21 Grad. In München haben wir es überwiegend sonnig bei 21 Grad. In der Schweiz so gut wie gar keine Wolke am Himmel, strahlender Sonnenschein. Gerade rund um Zürich bei 20 Grad. In Österreich sieht es dagegen ein bisschen anders aus. Sonne und Wolken im Mix rund um Wien, genau das der Fall bei 24 Grad. In Porto haben wir strahlenden Sonnenschein bei 22 Grad und auch in Stockholm blauer Himmel bei 15 Grad.
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1: Ganz viel Sonnenschein gibt es heute hier bei uns auf der Insel. 12 Stunden insgesamt angekündigt vom spanischen Wetterdienst. Die Top-Temperatur wird bei 33 Grad liegen und Regen ist höchstwahrscheinlich nicht in Sicht. Regenwahrscheinlichkeit bei 10%. Hier in Palma haben wir 29 Grad, genauso wie in Inca bei 29 Grad und Campos hat die 30 Grad Marke geknackt. Überall strahlender Sonnenschein. Der Inselradio-Wettertrend auch in den kommenden Tagen bleibt es freundlich. Es wird zum Wochenende hin sogar noch mal wieder wärmer. Am Samstag sind bis zu 35 Grad möglich.
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2: Im Studio Jana Klonikowski. Nach den Angriffen auf die Stromversorgung in Brandenburg und NRW geht die Debatte um den Schutz kritischer Infrastruktur weiter. Experten warnen, da geht es nicht nur um Sicherheit, auch die Wirtschaft könnte unter solchen Angriffen leiden. Die Wirtschaftsforscherin Geraldine Dani-Knedlik im ZDF.
3: Häufen sich die Angriffe, steigt die Verunsicherung. Steigt die Verunsicherung, wirkt das ähnlich wie ein Nachfrageschock. Es wird weniger investiert in den Standort. Die Kosten zur Absicherung, die die Unternehmen tragen müssen, die werden größer. Und das dämpft natürlich mittel- bis langfristig die Produktion.
2: Die Ermittlungen zu den Attacken laufen unterdessen auf Hochtouren. Dass beide Angriffe zusammenhängen, gilt als wahrscheinlich. In München ist ein Rüstungskonzern in der Nacht offenbar Ziel eines Brandanschlags geworden. Es gab ein Feuer, das aber schnell gelöscht werden konnte. Die Polizei nahm zwei Verdächtige fest. Das betroffene Unternehmen entwickelt unter anderem Kommunikationssysteme für die Bundeswehr. Das Goethe-Institut muss seine Arbeit in Russland einstellen. Moskau schließt offenbar die Standorte im Land, weil Deutschland nach dem versuchten Drohnenanschlag am Leipziger Flughafen das russische Haus in Berlin schließt. Die Bundesregierung macht ja Russland für den Vorfall verantwortlich. Plug-in-Hybridautos gelten als klimafreundlicher Kompromiss zwischen E-Auto und Verbrenner. Doch im Alltag sind die Fahrzeuge wohl nicht so sauber wie gedacht. Zu diesem Schluss kommt eine neue internationale Studie, Anna Löwer.
4: Genau, und da heißt es, Plug-in-Hybridautos haben in der Realität eine deutlich schlechtere CO2-Bilanz als auf dem Papier. Die Studie hat die Daten von rund 920.000 Fahrzeugen ausgewertet. Demnach fahren die Plug-in-Hybride im Schnitt nur etwa 20% der Strecke elektrisch. In den offiziellen Berechnungen wird dagegen von rund 80% ausgegangen. Bei neueren Fahrzeugen wird die Lücke sogar noch größer.
2: Forschungsprojekte, die erst zum Lachen und dann zum Nachdenken anregen, die werden heute in Zürich mit dem Ig-Nobelpreis ausgezeichnet. Den gibt's seit 35 Jahren für besonders skurrile, aber wissenschaftliche Forschung. Jedes Jahr gehen tausende Nominierungen aus aller Welt für den Preis ein.
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1: Der Spätsommer, der wird hier bei uns auf der Insel genossen mit ganz viel Sonne und heißen Temperaturen. Klaas Ruholke wünscht eine schöne Auszeit.
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0: vom Inselradio-Verkehr. Weiterhin ordentlich Stau auf der MA13. Höhe Son Cladera hat es nämlich in Richtung Palma einen Auffahrunfall mit mehreren Fahrzeugen gegeben. Der Rückstau, der geht fast bis nach Marachi zurück. Aktuell dauert es dort eine halbe Stunde länger.
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0: Heute mit der Kollegin Nina Clara Fischer. Was habt ihr denn als Top-Thema mitgebracht?
2: Unsere Kollegin war bei einer heißen Show auf hoher See, und zwar Pirates Reloaded. Das ist ein Veranstaltungsort für Junggesellenabschiede, und die Show ist ja von Akrobaten und Tänzern aufgeführt und bewusst anzüglich und provokant. Wir haben da einfach mal die Direktorin befragt, und die hat uns so einen kleinen Blick hinter die Kulissen gegeben und berichtet von Adrenalinkicks.
0: So, und da geht mir als Norddeutsche natürlich das Herz auf, weil es geht um die Goldmakrele hier wieder auf der Insel. Es ist nämlich Saison angesagt.
2: Genau, vielleicht habt ihr die grimmig guckenden Fische schon mal bei eurem Frischehändler gesehen. Es ist wieder Yampuga-Zeit, also Goldmakrelenzeit. Der Fisch ist relativ günstig und lecker, aber es gibt wenige Rezepte in Kochbüchern. Deswegen haben wir einen Fischhändler gefragt, und der hat uns ein Rezept für die Goldmakrele mit gerösteter Paprika gegeben. Und außerdem hat der den Preis verraten. Also falls euch das interessiert, dann werdet ihr in dem Artikel fündig.
0: Und dann als drittes Thema geht es um Rechte, um Pflichten, und zwar aus Mieter- oder Vermietersache.
2: Wer kennt es nicht? Die Waschmaschine ist kaputt, die Dusche ist defekt oder ist es irgendwie Schimmel an der Wand? Ja, wir haben uns gefragt, wer kümmert sich da überhaupt? Ist das Mieter- oder Vermietersache? Und dazu haben wir zwei Experten befragt. Wer ist für was zuständig?
0: Vielen Dank, Nina Clara Fischer. Das also unter anderem die Themen in der neuen Ausgabe der Mallorca-Zeitung ab heute. Kaufbar am Kiosk oder online downloadbar.
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Dann geht es gleich darum, dass wir den heißesten August seit Beginn der Wetteraufzeichnung im Jahr 1961 hier auf Mallorca hatten. Wie sich das in Zahlen äußert, erzählt uns gleich Dominik Jordan um 1 Minute vor 11:30.

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1: Wir haben es 11:01.
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3: Mit Dominik Jordan einen schönen guten Tag. Mallorcas Inselrat will die Zahl ausländischer Autos auf der Insel begrenzen. Der Inselrat möchte das geplante Autolimit noch in diesem Jahr beschließen und zur Saison 2027 dann einführen. Betroffen wären unter anderem Fahrzeuge mit ausländischen Kennzeichen sowie Mietwagen. Wie viele Fahrzeuge künftig auf Mallorca unterwegs sein dürfen und ob für die Einfahrt eine Gebühr fällig wird, steht noch nicht fest. Am 9. September soll der Gesetzentwurf ins Balearenparlament eingebracht und dort im Eilverfahren behandelt werden. Der August war auf Mallorca der heißeste seit Beginn der Aufzeichnungen im Jahr 1961. Nach Angaben des spanischen Wetterdienstes AEMET lag die Durchschnittstemperatur bei 28,6 Grad. Das sind 3,3 Grad mehr als üblich. Besonders auffällig war die 13 Tage lange Hitzewelle. In Pollença wurden dabei sogar 41,9 Grad gemessen. Auch die Nächte waren ungewöhnlich warm. In Palma gab es 23 sogenannte Tropennächte mit mindestens 25 Grad. Gleichzeitig war der August deutlich zu trocken. Auf Mallorca fiel im Schnitt 58% weniger Regen als üblich. Autofahrer müssen sich an einem der größten Staupunkte rund um Palma ab morgen auf Behinderungen einstellen. Der Kreisverkehr an der Sojalandstraße wird umgebaut und deutlich vergrößert. Die Arbeiten dauern voraussichtlich 10 bis 12 Monate. Eine komplette Sperrung soll möglichst vermieden werden, allerdings sind Verkehrsbehinderungen und Umleitungen geplant. Der Kreisverkehr in Höhe der ITV-Station verbindet unter anderem Son Castelló, Son Espaces, die Ringautobahn und die Straße nach Sóller.
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3: Viel Sonnenschein gibt es heute wieder auf der Insel bei einer Top-Temperatur von 33 Grad und einer Regenwahrscheinlichkeit von 10%.
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1: Und da geht es heute, wenn Sie mögen, auf den größten Wochenmarkt der Insel. Der findet nämlich immer donnerstags in Inca statt. Gibt aber noch andere Wochenmarkt-Highlights, zum Beispiel Mercat Peregarau hier in Palma. Oder auch in Campos, Conseil, in Port de Soya, San Juan oder auch in Yombards. Da unter anderem die Wochenmärkte, die heute stattfinden an diesem Donnerstag. Die lange Liste aller Wochenmärkte heute und natürlich auch an den anderen Tagen finden Sie wie gewohnt auf inselradio.com.
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1: Klaas de Rolke genießt mit Ihnen zusammen dieses fantastische Wetter an diesem Donnerstag. Schönen guten Morgen, hallo.
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0: Gleich mit einem Song einer damals 16-jährigen Künstlerin, als sie über Nacht zum Weltstar wurde. Britney Spears mit Baby One More Time aus dem Jahr 1998 landete unter anderem in Deutschland, Großbritannien und den USA auf Platz 1. Hören wir gleich hier beim Inselradio Mallorca.
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1: Rund um Mallorca, da weht meist ein schwacher bis mäßiger Wind aus Nordost bis Ost. Mit Stärke 2 bis 4 im Nordwesten frischt er zeitweise auf Stärke 5 auf. Dort wird die See im Tagesverlauf auch etwas unruhiger. Sonst bleibt es überwiegend leicht bewegt. Die aktuelle Wassertemperatur beträgt derzeit 28 Grad. Dementsprechend auch die Flaggensituation. Tolle Bedingungen auf dem Wasser heißt auch meistens und überwiegend grüne Flaggen. Genauso ist es heute. Wir haben nur eine gelbe und zwar an der Cala Barques. Da ist nämlich die Wasserqualität derzeit nicht ganz so schön. Rote Flaggen haben wir übrigens keine derzeit. Also viel Spaß beim Baden im Mittelmeer und am Strand rund um Mallorca. Wir haben auch wieder einen Strandtipp der Stunde parat. Und zwar geht es dieses Mal in den Südosten Mallorcas an die Cala Santaní. Die Bucht, die liegt rund 6 Kilometer von Santaní entfernt und ist vor allem bei Familien beliebt. Der helle Sandstrand, der fällt nämlich flach ins Wasser ab. Und weil die Bucht von hohen Felsen eingerahmt ist, bleibt das Meer hier meist schön ruhig. Vor Ort gibt es alles für einen entspannten Strandtag. Liegen, Sonnenschirme, Duschen, Toiletten und jetzt in der Saison auch Rettungsschwimmer und für die Mittagspause liegen Restaurants und Bars direkt in Strandnähe. Also die Cala Santaní, unser Strandtipp der Stunde. Mehr davon haben wir natürlich auch noch im Angebot, auch etwas unbekanntere. Und zwar in unserer Rubrik Baywatch auf inselradio.com.
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1: Heute ist es in der Nordhälfte Deutschlands stark bewölkt und zeitweise wird es nass. Vor allem in Küstennähe sind auch Gewitter dabei. Dazu ist es windig, sonst gibt es Sonne und Wolken. Im Süden ist es auch länger freundlich. 20 bis 29 Grad die Höchstwerte. In Hamburg haben wir überwiegend trockene, aber auch bewölkte 18 Grad. Genauso wie in Berlin bei 19 und Leipzig bei 19 Grad. In Düsseldorf, da regnet es derzeit bei 20. In Frankfurt Sonne, Wolken bei 20. In Stuttgart ist es überwiegend bewölkt bei 22 Grad. In München dagegen ganz viel Sonne bei 22 Grad. Auch in der Schweiz strahlend blauer Himmel, sowie rund um Zürich bei 22 Grad. In Österreich, da lockern die Wolken etwas auf. Aber trotzdem Sonne und Wolken im Mix. Rund um Wien genau das der Fall bei 25 Grad. In Rom haben wir 31 Grad. Dort strahlender Sonnenschein und in Belgrad gleiche Situation bei 28 Grad.
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1: Die Sonne, die thront über uns auch an diesem Donnerstag. Insgesamt 12 Sonnenstunden sind angekündigt vom spanischen Wetterdienst. Die Top-Temperatur 33 Grad und es soll höchstwahrscheinlich trocken bleiben. Regenwahrscheinlichkeit lediglich bei 10%. In Cineo haben wir 30 Grad, in Campos 32 Grad und in Andratx 30 Grad. Überall strahlender Sonnenschein. Der Inselradio-Wettertrend. Auch in den kommenden Tagen bleibt es freundlich. Es wird zum Wochenende hin sogar noch mal etwas wärmer. Am Samstag sind bis zu 35 Grad in der Spitze drin.
0: 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Es ist 11 Uhr. 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
2: Im Studio Jana Klonikowski. Ist die kritische Infrastruktur in Deutschland gut genug geschützt? Nach den Anschlägen auf Umspannwerke in Brandenburg und NRW ist darüber eine neue Diskussion entbrannt. Finn Riebesel-Freundlieb.
3: Die Grünen-Politikerin Mialic warnt im Handelsblatt, Deutschland sei auf solche Angriffe nur unzureichend vorbereitet. Es fehle eine klare Linie. NRW-Innenminister Reul bringt im ZDF sogar eine eigene Drohnenabwehr für wichtige Anlagen ins Spiel. Und der Bundesverband der Energie- und Wasserwirtschaft fordert, die Datenschutzregeln zu lockern. So könnten Kameras auch den öffentlichen Bereich rund um die Anlagen überwachen.
2: In München ist ein Rüstungskonzern in der Nacht offenbar Ziel eines Brandanschlags geworden. Es gab ein Feuer, das aber schnell gelöscht werden konnte. Die Polizei nahm zwei Verdächtige fest. Das betroffene Unternehmen entwickelt unter anderem Kommunikationssysteme für die Bundeswehr. Heeresinspekteur Christian Freuding fordert mehr Tempo bei der Reform der Bundeswehr. Dem Redaktionsnetzwerk Deutschland sagte er, Deutschland müsse dringend seine militärischen Kapazitäten erhöhen. Mit Blick auf Russland warnt Freuding, der Feind warte nicht auf die Fertigmeldung. Kokosnüsse sind gefährlicher als Haiangriffe und Sex hilft bei einer verstopften Nase. Alles echte Erkenntnisse, für die Forscher mit dem renommierten Ig-Nobelpreis ausgezeichnet wurden. Hanna Messerschmidt, und der wird auch heute wieder verliehen.
4: Ja, und zum allerersten Mal nicht in den USA, sondern der Schweiz. Den Anti-Nobelpreis gibt es schon seit 35 Jahren für besonders skurrile, aber trotzdem wissenschaftliche Forschungsprojekte. Das Prinzip, sie sollen erst zum Lachen und dann zum Nachdenken anregen. Der Zusatz Ig steht übrigens für ignoble, also unwürdig, und in der Preisjury sitzen auch echte Nobelpreisträger.
2: In London sind jetzt selbstfahrende Taxis unterwegs. Die Fahrdienstleister Uber und Wave schicken ihre sogenannten Robotaxis seit heute nach und nach auf die Straße. Zur Sicherheit sitzt da aber erstmal noch ein Mitarbeiter mit im Auto.
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1: Für Durch den Vormittag geht's weiterhin mit Klaas Drolke. Ich wünsche einen fantastischen Donnerstag bei all den Dingen, die Sie sich heute vorgenommen haben. Natürlich Strand auf der Nummer 1, aber auch wenn Sie einen schönen Ausflug geplant haben sollten mit dem Auto oder mit dem Roller, mit dem Fahrrad, genießen Sie einfach das Leben.
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1: Wir alle kennen das Gefühl. Wir sitzen im Auto oder Bus zum Flughafen Palma. In 2 Stunden geht der Rückflug nach Hause. Und am liebsten würden wir einfach wieder direkt umdrehen, denn zu Hause warten Arbeit, Haushalt, Alltag. Und weil sich in unserem Thema der Woche alles um die Zeit nach dem Urlaub dreht, haben wir uns gedacht, es muss doch ein paar praktische Tipps geben, wie wir das Urlaubsfeeling noch etwas verlängern können. Lena Bernauer hat dafür mit einer Expertin gesprochen.
2: Vanessa Glede ist Diplompsychologin mit eigener Praxis in Palma und hat ein paar tolle Tipps, wie Sie nach dem Urlaub nicht wieder direkt in den Alltagstrott kommen.
3: Lassen Sie es langsam angehen. Nehmen Sie sich nach der Rückkehr des Urlaubs einfach 1 bis 2 Tage Zeit, bevor es mit der Arbeit wieder richtig losgeht oder bevor wieder alles ganz normal und auf Hochtouren laufen soll. Verschieben Sie die wichtigen und großen Sitzungen von Montag früh um 9 auf Mittwochmittag um 12. Und erinnern Sie sich an die liebgewonnene Routine im Urlaub. Man lässt alles ein bisschen langsamer angehen und man kann auch nur eine Sache nach der anderen machen und nicht alles gleichzeitig.
2: Okay, sagen wir, ich mache das genau so. Ich gehe alles langsam an. Trotzdem kommt ja vielleicht irgendwann der Punkt, da holt mich der stressige Alltag wieder ein. Aber Vanessa Glede hat natürlich auch Tipps, wie Sie irgendwo zwischen Wäschebergen und Jobterminen sich immer noch Auszeiten schaffen können.
3: Nehmen Sie vielleicht sich 1 bis 2 im Urlaub liebgewonnene Routinen mit in den Alltag. Das kann zum Beispiel der berühmte Kaffee con Leche sein, den Sie dann auf dem Balkon zu sich nehmen und den ganz bewusst genießen.
2: Ja, und wenn Sie dann irgendwann nach 2 Monaten doch wieder richtig urlaubsreif sind, dann gibt's laut Vanessa Glede doch auch noch ein paar schöne Möglichkeiten, um nicht direkt wieder ins nächste Reisebüro springen zu müssen.
3: Es ist hilfreich, sich kleine Urlaubsoasen in die tägliche Routine einzubauen. Wenn Sie sich in die U-Bahn setzen, auf dem Weg zur Arbeit sind, dann stellen Sie sich dort doch am besten mit geschlossenen Augen Ihren Lieblingsstrand vor. Spüren Sie die Sonne und das kühle Wasser auf der Haut. So kommen Sie ganz entspannt und fit ins Büro.
2: Und um die Zeit bis zum nächsten Mallorca-Urlaub zu überbrücken, tun Sie ja gerade auch schon das Richtige, um sich Urlaubsfeeling nach Hause zu holen. 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

Wie heute im Inselradio Verkehr schon von mir gehört hat, ist auf der MA13 in Richtung Palmahöhe von Cladera einen Auffahrunfall gegeben. In unseren Lokalnachrichten gleich dazu ein paar Hintergrundinfos, was genau passiert ist. Dominik Jordan klärt uns auf um 1 Minute vor 11:30.

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1: Wir haben es 11:55.
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3: Mit Dominik Jordan einen schönen guten Tag. Mallorcas Inselrat will die Zahl ausländischer Autos auf der Insel begrenzen. Der Inselrat möchte das geplante Autolimit noch in diesem Jahr beschließen und zur Saison 2027 dann einführen. Betroffen wären unter anderem Fahrzeuge mit ausländischen Kennzeichen sowie Mietwagen. Wie viele Fahrzeuge künftig auf Mallorca unterwegs sein dürfen und ob für die Einfahrt eine Gebühr fällig wird, steht noch nicht fest. Am 9. September soll der Gesetzentwurf ins Balearenparlament eingebracht und dort im Eilverfahren behandelt werden. Ein offenbar betrunkener Lkw-Fahrer hat heute Morgen auf der Inka-Autobahn MA13 bei Palma einen schweren Auffahrunfall ausgelöst. Nach Angaben der Polizei fuhr der Sattelzug bei Son Fuster auf ein Auto auf und schob dadurch mehrere Fahrzeuge ineinander. Insgesamt waren 6 Autos beteiligt. 16 Menschen wurden leicht verletzt, 4 von ihnen kamen ins Krankenhaus. Der Lkw-Fahrer wurde nach einem positiven Alkoholtest festgenommen. Wegen des Unfalls mussten zeitweise 2 Fahrspuren gesperrt werden. Dadurch kam es zu erheblichen Staus in Richtung Palma. Im Juli sind weniger deutsche Urlauber auf die Balearen gekommen. Rund 598.000 Gäste aus Deutschland wurden auf Mallorca und den Nachbarinseln gezählt. Das sind gut 4% weniger als vor einem Jahr. Auch Mallorca lag leicht unter dem Vorjahreswert. Dafür lassen deutsche Urlauber mehr Geld auf den Inseln. Ihre Ausgaben stiegen um gut 8%. Im Schnitt waren es 259 Euro pro Tag. Für September und Oktober rechnen die Reiseveranstalter weiterhin mit einer starken Nachfrage.
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3: Viel Sonnenschein gibt es heute wieder auf der Insel bei einer Top-Temperatur von 33 Grad und einer Regenwahrscheinlichkeit von 10%.
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1: Und da habe ich ein Update, weil ich heute Morgen nämlich was Falsches erzählt habe. Und zwar die Mein Schiff Flow. Die ist heute Morgen um 3.38 Uhr aus Barcelona gekommen. Die fährt aber nicht heute weiter nach Cagliari, sondern morgen 22 Uhr ist das der Fall. Oh, vielleicht hat es auch gar keiner gemerkt. Aber wir machen hier authentisches, ehrliches Radio, deswegen sorry dafür. Und dann noch die Silver Muse, die ist ebenfalls schon da. Das ist das zweite Kreuzfahrtschiff, das heute hier bei uns festmachen wird. Ist heute Morgen um 7.44 Uhr aus Menorca gekommen und fährt heute 23 Uhr weiter nach Ibiza.
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1: Klaas de Holke verbringt mit Ihnen zusammen einen weiteren Tag im Paradies. Wirklich traumhaftes Wetter hier bei uns auf der Insel. Musikalisch geht's jetzt weiter mit Lost Frequencies und The Feeling.

0: gleich mit einem Song aus dem Jahr 1987. Der damals Belinda Carlisle endgültig zum Weltstar machte. Heaven is a Place on Earth schaffte es auf Platz 1 in den USA und in Großbritannien und landete auch in Deutschland in den Top 5. Hören wir gleich hier beim Inselradio Mallorca.
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1: Im Rahmen des internationalen Musikfestivals von The Jahr treten heute Abend zwei junge Künstler auf. Dieses Mal auf der Finca Sabasa Rocha in Poreres. Ana Emilia Rodrigo Fusta, die begeistert nämlich mit Stücken auf der Violine, und Pau Cladera Maroche präsentieren Stücke am Klavier. Eine wirklich schöne, tolle Kombination. Tickets kosten 25 Euro. Das Konzert, das startet um 20 Uhr. Und ein Tipp fürs Wochenende habe ich jetzt schon für Sie. Denn jetzt am Samstag boxt hier der Papst im Kettenhemd, nämlich auf dem Paseo Marítimo unterhalb der Kathedrale. Da findet wieder das große Patrona-Konzert statt. Und es kommen richtig tolle Weltstars zu uns. Rudy Mantle und auch John Newman, die stehen nämlich auf der Bühne. Außerdem treten mehrere Künstler von der Insel auf. Los geht's um 19 Uhr und bis 2 Uhr morgens gibt's Programm. Das Ganze ist kostenlos. Das zwei weitere Vorschläge, was man in diesem Fall heute oder auch am Wochenende machen kann. Wir haben aber noch ganz viel mehr im Angebot mit all den schönen unterschiedlichen Dingen, die man hier bei uns erleben kann auf der Insel. In unserem Eventkalender nachzulesen auf inselradio.com.
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1: Heute ist es in der Nordhälfte Deutschlands stark bewölkt und zeitweise wird es nass. Vor allem in Küstennähe sind auch Gewitter dabei. Dazu ist es windig. Sonst gibt es Sonne und Wolken im Mix. Im Süden ist es auch länger mal freundlich. 20 bis 29 Grad die Höchstwerte. In Hamburg haben wir Wolken und immer wieder lokal Regenschauer bei 18 Grad. In Berlin ist es trocken, aber bewölkt bei 20. Leipzig ebenso bei 20 Grad. In Düsseldorf ist der Regen ein bisschen weggezogen, kann lokal noch ein bisschen tröpfeln bei 18 Grad. In Frankfurt haben wir Wolken, immer wieder Lokalregen bei 21 Grad. In Stuttgart viel Sonne bei 23 Grad, genauso wie in München bei 23 Grad. In der Schweiz nicht eine Wolke am Himmel, ganz, ganz viel Sonnenschein rund um Zürich gerade bei 24 Grad. Und in Österreich haben wir Sonne und Wolken im Mix, genau das gerade rund um Wien bei 26 Grad. In London ist es bewölkt bei 22 Grad und Krakau meldet 21 Grad und viel Sonnenschein.
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1: Fantastisches Wetter heute wieder bei uns hier auf der Insel. 12 Sonnenstunden insgesamt angekündigt vom spanischen Wetterdienst. Top-Temperatur 33 Grad und es soll höchstwahrscheinlich trocken bleiben. Die Regenwahrscheinlichkeit lediglich bei 10%. In Felanitsch haben wir 32 Grad, in Zoya 33 und in Kalaratiada 32 Grad. Überall strahlend blauer Himmel. Der Inselradio-Wettertrend, die kommenden Tage, die bleiben auch richtig schön. Es wird zum Wochenende hin sogar nochmal wärmer. Am Samstag sind bis zu 35 Grad als Top-Temperatur möglich.
0: 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Es ist 12 Uhr. 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
2: Im Studio Jana Klonikowski. Nach den Angriffen auf die Stromversorgung in Brandenburg und NRW geht die Debatte um den Schutz kritischer Infrastruktur weiter. Experten warnen, da geht es nicht nur um Sicherheit, auch die Wirtschaft könnte unter solchen Angriffen leiden. Die Wirtschaftsforscherin Geraldine Dani-Knedlik im ZDF.
3: Häufen sich die Angriffe, steigt die Verunsicherung. Steigt die Verunsicherung, wirkt das ähnlich wie ein Nachfrageschock. Es wird weniger investiert in den Standort. Die Kosten zur Absicherung, die die Unternehmen tragen müssen, die werden größer. Und das dämpft natürlich mittel- bis langfristig die Produktion.
2: Die Ermittlungen zu den Attacken laufen unterdessen auf Hochtouren. Dass beide Angriffe zusammenhängen, gilt als wahrscheinlich. Vor einem Rüstungskonzern in München sind in der Nacht Brandsätze gelegt worden. Ein Feuer konnte schnell gelöscht werden und die Polizei konnte auch zwei Verdächtige festnehmen. Das LKA geht da von einem politischen Motiv aus. Das Goethe-Institut muss seine Arbeit in Russland einstellen. Moskau schließt offenbar die Standorte im Land, weil Deutschland nach dem versuchten Drohnenanschlag am Leipziger Flughafen das russische Haus in Berlin schließt. Die Bundesregierung macht ja Russland für den Vorfall verantwortlich. Plug-in-Hybridautos gelten als klimafreundlicher Kompromiss zwischen E-Auto und Verbrenner. Doch im Alltag sind die Fahrzeuge wohl nicht so sauber wie gedacht. Zu diesem Schluss kommt eine neue internationale Studie, Anna Löwer.
4: Genau, und da heißt es, Plug-in-Hybridautos haben in der Realität eine deutlich schlechtere CO2-Bilanz als auf dem Papier. Die Studie hat die Daten von rund 920.000 Fahrzeugen ausgewertet. Demnach fahren die Plug-in-Hybride im Schnitt nur etwa 20% der Strecke elektrisch. In den offiziellen Berechnungen wird dagegen von rund 80% ausgegangen. Bei neueren Fahrzeugen wird die Lücke sogar noch größer.
2: Forschungsprojekte, die erst zum Lachen und dann zum Nachdenken anregen, die werden heute in Zürich mit dem Ig-Nobelpreis ausgezeichnet. Den gibt's seit 35 Jahren für besonders skurrile, aber wissenschaftliche Forschung. Jedes Jahr gehen tausende Nominierungen aus aller Welt für den Preis ein.
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1: Mit Badehandtuch und Rucksack ausgestattet beginnt die Völkerwanderung zum Strand. Wir wünschen einen fantastischen Tag am Mittelmeer. Genießen Sie die Zeit. Mein Name ist Klaas de Holke. Schönen Donnerstag.
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0: 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Wir sind das Inselradio Mallorca und wünschen einen schönen Donnerstag.
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0: Wir haben es 1:01.
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2: Mit Dominik Jordan einen schönen guten Tag. Autofahrer müssen sich an einem der größten Staupunkte rund um Palma ab morgen auf Behinderungen einstellen. Der Kreisverkehr an der Sojalandstraße wird umgebaut und deutlich vergrößert. Die Arbeiten dauern voraussichtlich 10 bis 12 Monate. Eine komplette Sperrung soll möglichst vermieden werden, allerdings sind Verkehrsbehinderungen und Umleitungen geplant. Der Kreisverkehr in Höhe der ITU-Station verbindet unter anderem Son Castello, Son Espaces, die Ringautobahn und die Straße nach Soya. Tödlicher Unfall in der Nacht in Palma. Auf dem Camino de Can Capó ist ein 29-jähriger Fußgänger von einem Auto erfasst worden und dabei ums Leben gekommen. Rettungskräfte versuchten noch, den Mann wiederzubeleben, konnten ihn aber nicht mehr retten. Die Autofahrerin erlitt einen Schock, blieb aber unverletzt. Die Guardia Civil untersucht jetzt, wie es zu dem Unfall kam. Der Straßenabschnitt ist nachts nur schlecht beleuchtet und wird wegen eines Clubs in der Nähe häufig von Fußgängern genutzt. Verkleidete Ritter, Holzschwerter und Marktstände. In Santa Ponsa startet heute wieder der beliebte Mittelaltermarkt. Er gehört traditionell zu den Feierlichkeiten der Festes del Rey in Jaume. Marisa Chalas mit den Infos.
3: 4 Tage lang, bis einschließlich Sonntag, verwandelt sich der Paseo de la Playa rund um den großen Strand von Santa Ponsa in eine kleine Mittelalterwelt. Dort gibt es Handwerkskunst und zahlreiche Stände mit Essen. Täglich von 12 Uhr mittags bis 1 Uhr nachts. Und am Samstag folgt das Highlight. Dann findet in Santa Ponsa die große Piratenschlacht statt.
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2: Viel Sonnenschein gibt es heute wieder auf der Insel bei einer Top-Temperatur von 33 Grad und einer Regenwahrscheinlichkeit von 10%.
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0: Mit Klaas Rolke am Donnerstag hier.
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0: Und dem schönsten Geruch der Welt, und zwar dem Strandgeruch, dem Sommergeruch, dem Sonnencremegeruch, alles heute mal wieder zu haben hier bei uns auf der Insel.

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0: Nele Köhler hat jetzt ein paar Tipps zum Party machen für uns.
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2: Im Amokclub in Palma tanzen sie heute zum spanischen DJ-Duo Les Castizos. Gespielt wird Tech House und Commercial.
3: Desde España, Les Castizos, en Bogotá Electrónica.
2: Los geht's um kurz vor Mitternacht. Tickets gibt's für 10 Euro. Der Amokclub liegt im Industriegebiet Son Oms hinter der Playa de Palma. Und auch in Magaluf wird heute gefeiert. Da legt DJ East End Dubs auf. Er kommt aus London und stand bereits mit 16 Jahren hinter den Decks. Seine ersten Erfahrungen sammelte er bei Schulpartys. Heute kommt er zu uns auf die Insel, ins BCM. Los geht's um 22 Uhr. Tickets kosten 35 Euro. Residenten zahlen sogar nur 20. Reggaeton, Urban Music und aktuelle Hits laufen heute bei der Parao-Eventreihe im Overclub in Palma. Der Eintritt kostet 10 Euro. Da ist dann auch schon ein Getränk mit dabei. Die Party beginnt um 23 Uhr. Der Overclub liegt im Industriegebiet San Rossignol in Palma. Alle Infos zu diesen Partys und noch ganz viele mehr finden Sie auf inselradio.com zum Nachlesen.
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1: Also da kriegt man fast schon wieder Lust, sich später nach Feierabend auf dem Sofa einzukuscheln. Es ist ziemlich grau heute bei Ihnen in Deutschland größtenteils. Ist auch etwas Regen dabei, zum Beispiel in Hamburg bei 19 Grad jetzt über Mittag. Genauso in Berlin und Leipzig, aber immerhin 21 Grad, ist ja doch eine recht milde Temperatur. In Düsseldorf 19 Grad, auch hier ist es heute eher grau und nass. Genauso in Frankfurt bei 21 Grad. Weiter im Süden wird es ein bisschen freundlicher und sonniger. In Stuttgart mit 24 Grad, auch in München mit 24 Grad. In der Schweiz dann heute super sonnig, bei 25 Grad zum Beispiel in Zürich. Und in Österreich sind ein paar Wolken dabei und vielleicht ganz lokal auch mal ein bisschen Regen. Aber es ist nochmal richtig warm mit 27 Grad in Wien. In Kopenhagen, dort ist es heute regnerisch bei 17 Grad. In Rom 32 Grad und ganz viel Sonne heute.
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1: Mit Rom können wir mithalten auf der Insel. Auch hier ist heute super sonnig. Bis zu 12 Sonnenstunden gibt es insgesamt. Dazu ab und zu vielleicht mal ein kleines Wölkchen am Himmel. Im Großen und Ganzen ist es aber so, dass es heute trocken bleibt. Bei einer Regenwahrscheinlichkeit von gerade mal 10%, sagt der spanische Wetterdienst. Top-Temperatur heute 33 Grad. Die haben wir auch schon erreicht in Santa Maria del Camí oder auch in Felanitsch. Und der Inselradio-Wetter-Trend sagt, alles, was ich bis hierhin erzählt habe, das gilt jetzt auch nochmal für die kommenden Tage. Es ist weiterhin sehr sonnig und sehr warm. Es geht sogar nochmal ein bisschen nach oben. Top-Temperatur wird am Wochenende auch nochmal an die 36 Grad rankommen.
0: 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Es ist 13 Uhr. 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
2: Im Studio Jana Klunikowski. Ist die kritische Infrastruktur in Deutschland gut genug geschützt? Nach den Anschlägen auf Umspannwerke in Brandenburg und NRW ist darüber eine neue Diskussion entbrannt. Finn Riebesel-Freundlieb.
3: Die Grünen-Politikerin Mialitsch warnt im Handelsblatt, Deutschland sei auf solche Angriffe nur unzureichend vorbereitet. Es fehle eine klare Linie. NRW-Innenminister Reul bringt im ZDF sogar eine eigene Drohnenabwehr für wichtige Anlagen ins Spiel. Und der Bundesverband der Energie- und Wasserwirtschaft fordert, die Datenschutzregeln zu lockern. So könnten Kameras auch den öffentlichen Bereich rund um die Anlagen überwachen.
2: Wer aktuell tankt, hat gut und gerne schon mal deutlich über 100 Euro auf dem Kassenzettel stehen. Und laut ADAC sind die Preise vor allem bei Super E10 zuletzt richtig erhöht worden. Colin Mock hat die Zahlen.
4: Gestern gab es mit gut 2,21 Euro einen neuen Tageshöchstwert. Im August war es mit durchschnittlich 2,14 Euro auch so teuer wie noch nie in einem Monat. Der ADAC hält die aktuellen Preise für zu hoch und nicht wirklich nachvollziehbar. Der Ölpreis sei zuletzt zwar gestiegen, liegt aber deutlich unter den Höchstständen aus dem Frühjahr. Auch wenn andere Faktoren abseits des Rohölpreises mit eingerechnet werden, sei dieser Preisanstieg laut ADAC nicht zu rechtfertigen.
2: In München ist ein Rüstungskonzern in der Nacht offenbar Ziel eines Brandanschlags geworden. Es gab ein Feuer, das aber schnell gelöscht werden konnte. Die Polizei nahm zwei Verdächtige fest. Das betroffene Unternehmen entwickelt unter anderem Kommunikationssysteme für die Bundeswehr. Ein abgesagter Auftritt der Popband Alphaville sorgt für Wirbel. Die Band wurde vom Glücksgefühle-Festival auf dem Hockenheimring ausgeladen, wegen politischer Äußerungen. Sänger Marian Gold hatte sich zuletzt gegen die AfD positioniert und spricht von einem Maulkorb-Erlass. Die Veranstalter betonen, das Festival sei grundsätzlich unpolitisch. Sport, Kunst und Englisch. Das sind die beliebtesten Fächer von Schülerinnen und Schülern in Deutschland. Das zeigt eine Studie der Uni Osnabrück. Am schlechtesten schnitten Chemie und Physik ab. Auch für Mathe sind Kinder und Jugendliche demnach eher weniger zu begeistern.
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1: Kurz nach eins ist es. Lena Bernauer hier. Haben Sie einen schönen Donnerstag.
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1: Und jetzt ist die perfekte Zeit, um noch mal ein bisschen nachzucremen mit der Sonnencreme an der Schulter, auf der Nase, an der Stirn, da wo es halt immer besonders schnell rot wird. Und dann geht's ab zur nächsten Runde an den Pool oder an den Strand. 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

0: Also sag mal, was kannst du eigentlich nicht? Wenn Sie den Satz schon des Öfteren gehört haben, im Freundes- und Bekanntenkreis, weil eben Sie immer die Person sind, die angerufen wird, wenn es um irgendwas Handwerkliches geht oder irgendwas im Garten gemacht werden muss. Also dann werden Sie nicht nur privat gebraucht, sondern auch hier auf Mallorca.
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0: Und zwar sucht eine Firma hier auf Mallorca schlichtweg einen Allrounder. Facility Manager nennt sich das. Allerdings sind sie da kein klassischer Hausmeister, jetzt auch keine klassische Hausmeisterin, sondern es geht eben um sowas wie gepflegte Außenanlagen, kleine Reparaturen, auch die Betreuung vom Fuhrpark gehört dazu, auch so ein bisschen Koordination von Handwerksfirmen. Also unterm Strich, sie sorgen dafür, dass alles am Laufen bleibt. Wichtig ist, dass sie eine abgeschlossene handwerkliche Ausbildung oder vielleicht auch Berufserfahrung mitbringen, das ist wünschenswert, und Organisationstalent und selbstständiges Arbeiten natürlich auch. Führerschein der Klasse B, auch wichtig. Und wenn Sie da jetzt schon im Kopf mit abgehakt haben, was alles zu Ihnen passt und sagen, ja super, das klingt doch nach meinem neuen Job, dann schauen Sie rein auf unsere Website. Da finden Sie nochmal alle Infos zum Nachlesen zu diesem Job und natürlich ganz viele weitere Jobangebote.
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0: Das ist Radio hier am Donnerstag. Und wenn Sie morgens regelmäßig zwischen Palma und Sawyer unterwegs sind, dann gilt ab morgen am besten 10 Minuten früher losfahren zur Arbeit. Ab morgen gibt's auf dieser Strecke nämlich Behinderungen. Mehr dazu gleich bei uns in den Inselradio Lokalnachrichten um 13:30.
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1: Es ist 1:30.
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1: Mit Marisa Chalas. Hallo und schönen guten Tag. In ganz Spanien gibt es heute Solidaritätskundgebungen für Ceuta, auch in Palma. Dort beginnt die Kundgebung um 20 Uhr vor dem Rathaus. Hintergrund ist die Migrationskrise in der spanischen Exklave. Ende Juli waren innerhalb kurzer Zeit zehntausende Menschen aus Marokko nach Ceuta gelangt. Bürgermeister Jaime Martinez fordert deshalb mehr Unterstützung der spanischen Zentralregierung. Die Kundgebung findet am offiziellen Tag von Ceuta statt. Wohnungsbrand heute Morgen in Palma. In der Calle Pere Matei ist gegen 8.40 Uhr in einer Wohnung im ersten Stock ein Feuer ausgebrochen. Nach ersten Erkenntnissen entstand der Brand vermutlich in der Küche, möglicherweise an der Dunstabzugshaube. Feuerwehr und Lokalpolizei waren im Einsatz. Ob dabei jemand verletzt wurde, ist bislang noch nicht bekannt. Am Flughafen von Palma wird ab November eine wichtige Rollbahn für Flugzeuge saniert. Die Arbeiten dauern voraussichtlich ein Jahr und kosten rund 22 Millionen Euro. Grund sind Schäden und Risse im Asphalt sowie technische Mängel, die behoben werden müssen. Während der Bauarbeiten kann es zeitweise Änderungen im Ablauf auf dem Flughafengelände geben. Der Flugbetrieb soll aber weiterlaufen.
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1: Heute mit bis zu 9 Sonnenstunden und einer Top-Temperatur von 33 Grad. Dazu mischen sich dann noch ein paar Wolken. Die Regenwahrscheinlichkeit 10%.
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3: Es ist kurz nach 2:30. Haben Sie einen schönen Donnerstag heute.
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3: Vielleicht erwischen wir sie gerade im Auto auf dem Rückweg vom Wochenmarkt heute. Mit einem vollen Kofferraum, Tüten vollgepackt. Jetzt haben sie vielleicht noch schnell Mittag gegessen. Und jetzt geht's erstmal zurück an den Pool. Von uns für die Autofahrtmusik von Miles Smith. Drive safe!

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1: Es gibt heute am Mittag vereinzelt so ein paar gelbe Flaggen auf der Insel. Einige sind im Inselnorden, zum Beispiel an der Cala Barques in Cala San Vicens weht die gelbe Flagge. Einige sind aber auch im Inselosten, zum Beispiel an der Cala Sanau weht die gelbe Flagge oder auch an der Cala Marsal. An unserem Strandtipp aber, Son Paulo, da gibt's heute eine grüne Flagge. Das ist ein sehr, sehr schöner Strand im Norden der Insel. Kennen Sie vielleicht, wenn Sie in Can Picafort schon mal Urlaub gemacht haben. Ist nämlich direkt bei Can Picafort und ein wirklich toller Strand. Perfekt auch für Familien mit Kindern. Das ist eine sehr beliebte Urlaubsregion dort oben für Familien, weil es eben sehr flach reingeht am Strand. Also perfekt, um da ganz entspannt rein zu warten ins Meer. Es gibt Liegenvermietungen, Rettungsschwimmer, also wirklich so ein Strand, da gibt's alles drumherum. Natürlich auch Restaurants und Bars dann direkt im angrenzenden Wohngebiet oder auch Gebiet mit Hotels. Es ist natürlich ein Strand, der ist ein bisschen touristischer, eben weil viele dort Urlaub machen. Trotzdem aber meist nicht überfüllt. Gerade jetzt unter der Woche bekommen Sie da sicherlich noch ein Plätzchen. Es ist übrigens auch ein sehr schöner Sandstrand mit einem tollen Blick dann raus in die Bucht. Also tolle Kulisse. Aktuelle Wassertemperatur haben wir noch gemessen am Strand Son Paulo. Liegt bei 29 Grad aktuell.
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2: Also guck mal, im Süden Deutschlands ist es doch möglich, sich ein bisschen nach draußen zu setzen in der Mittagspause. 25 Grad sind es immerhin in Stuttgart. Wenn es auch ein bisschen bedeckter ist, genauso in München bei 24 Grad. Die Sonne kommt aber ab und zu durch. Auch in Leipzig, soweit aktuell ganz freundlich mit 22 Grad und Sonne und Wolken. Ansonsten ist es aber wirklich oft sehr grau und auch mal nass. Wie zum Beispiel in Berlin bei 22 Grad, in Hamburg bei 19 Grad und in Düsseldorf bei 20 Grad. In der Schweiz, da heute wirklich nochmal richtig warm, sommerlich mit 26 Grad in Zürich. Es gibt auch viel Sonne dazu. Ähnlich ist es in Österreich, wobei hier sich auch mal ein paar dickere Wolken vor die Sonne schieben. Aber ist trotzdem T-Shirt-Wetter mit 27 Grad zum Beispiel in Wien. Wir schauen nach Paris, dort heute 24 Grad bei einem Sonne-Wolken-Mix. Auf dem spanischen Festland in Madrid heiß mit 31 Grad und ganz viel Sonne.
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2: Auf der Insel auch immer noch sommerlich, auch im September, mit einer Top-Temperatur heute von 33 Grad. Wir messen zum Beispiel in Poyenza 31 Grad und in Calador sind es ebenfalls 31 Grad. Bis zu 12 Sonnenstunden werden es heute insgesamt, und wenn überhaupt mal ein Wölkchen über die Insel zieht, dann ist es harmlos. Die Regenwahrscheinlichkeit, die liegt bei 10%, sagt der spanische Wetterdienst. Und der Inselradio-Wettertrend, der sieht so aus, dass es in den kommenden Tagen wirklich genau so bleibt. Sehr sonnig, sehr warm. Es wird sogar noch ein bisschen heißer. Am Samstag ist eine Top-Temperatur von 36 Grad möglich.
1: 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Es ist 14 Uhr. 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
3: Im Studio Philipp Nützig. Ist die kritische Infrastruktur in Deutschland gut genug geschützt? Nach den Anschlägen auf Umspannwerke in Brandenburg und NRW ist darüber eine neue Diskussion entbrannt. Finn Riebesel, Freundlieb.
4: Die Grünen-Politikerin Nialic warnt im Handelsblatt, Deutschland sei auf solche Angriffe nur unzureichend vorbereitet. Es fehle eine klare Linie. NRW-Innenminister Reul bringt im ZDF sogar eine eigene Drohnenabwehr für wichtige Anlagen ins Spiel. Und der Bundesverband der Energie- und Wasserwirtschaft fordert, die Datenschutzregeln zu lockern. So könnten Kameras auch den öffentlichen Bereich rund um die Anlagen überwachen.
3: Uns erwartet der stärkste El Niño seit Beginn der Aufzeichnung. Davor warnt der Deutsche Wetterdienst. Bis Februar wird das Wetterphänomen andauern und rund um den Pazifik für extreme Dürren, aber auch Überschwemmungen sorgen. Eva-Maria Wölfel, was erwartet uns denn in Europa?
5: Dadurch, dass der Pazifik so weit weg ist, lassen sich die Folgen für Europa nicht so gut vorhersagen, meinen die Wetterexperten. Wir könnten einen sehr kalten Winter bekommen, aber wahrscheinlicher ist es, dass es gerade zu Beginn des Winters mild und nass wird. In Mittelamerika ist das schon klarer. Da bereiten sich einige Länder auf Dürre vor.
3: In München ist ein Rüstungskonzern in der Nacht offenbar Ziel eines Brandangriffs geworden. Es gab ein Feuer, das aber schnell gelöscht werden konnte. Die Polizei nahm zwei Verdächtige fest. Das betroffene Unternehmen entwickelt unter anderem Kommunikationssysteme für die Bundeswehr. Heeresinspekteur Christian Freuding fordert mehr Tempo bei der Reform der Bundeswehr. Dem Redaktionsnetzwerk Deutschland sagte er, Deutschland müsse dringend seine militärischen Kapazitäten erhöhen. Mit Blick auf Russland warnt Freuding, der Feind warte nicht auf die Fertigmeldung. Mit Aussagen in einem Livestream hat sich Rapper Chiago einen Rechtsstreit mit Spahn eingehandelt. Der CDU-Politiker hat laut Medienberichten Anzeige wegen Verleumdung erstattet. Chiago erzählte, er hätte Spahn und seinen Ehemann auf einer Drogenparty gesehen. Später sagte er, die Geschichte sei erfunden, für Spahn aber zu wenig.
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2: Lena Bernauer hier, es ist kurz nach zwei. Haben Sie einen schönen Donnerstagmittag.
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2: Inselkenner Axel Thora nimmt sie gleich mit in ein Restaurant hier auf der Insel. Das ist in vielerlei Dimensionen besonders. Es hat zum Beispiel einen Parkplatz. Es ist fast so groß wie ein Supermarktparkplatz und auch fast immer voll. Was dieses Restaurant sonst noch so außergewöhnlich macht, das gleich in einer Folge Thoras Schatzsuche. Nach Musik von Maroon 5 und noch davor Kamrat.

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1: Wenn ihr in der Gegend von Petra seid, noch besser rund um Ariany, dann werdet ihr auf einem mit Palmen bestandenen Parkplatz an einem Kreisel 250 Pkw und 60 Lkw sehen, egal zu welcher Uhrzeit. Und was ist da los? Auf gemalten Schildern steht's: Restaurante Ses Torres, all you can eat. Aber wieso die vielen Autos? Weil da jeden Tag Mallorcas begehrtestes Buffet aufgebaut wird, von 6 Uhr morgens bis 23 Uhr nachts, 7 Tage die Woche, 365 Tage im Jahr, mit 40 Meter langem Buffet, ich bin es abgeschritten, persönlich, das ständig erneuert wird zum Preis von 15 Euro inklusive Wein, Wasser und Kaffee, und die Getränke servieren flink huschende Kellner, immer nur Gracias sagen kann. Und ich versichere euch, gutes Essen, auch vom Grill, nix Junk Food. Glaubt mir, ich habe Jahre gebraucht, um mich da reinzutrauen. Wer geht schon bedenkenfrei in ein All-You-Can-Eat für 600 Gäste? Jetzt kehre ich regelmäßig ein, genieße es und bin meist der einzige Ausländer.
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0: Einen wunderschönen Donnerstagnachmittag. Hier ist das Inselradio. Und dass Menschen zusammenarbeiten, die auch privat ein Paar sind, das funktioniert nicht immer. Aber hier ist mal ein Positivbeispiel. Effecto Mariposa, das ist eine Band, die gibt es schon seit den frühen 2000ern. Und genauso lang sind Susanna und Frasco, beides Bandmitglieder, ein Paar. Und das funktioniert bis heute. Inzwischen sind sie zu zweit unterwegs als Effecto Mariposa. Bis heute hören sie gleich bei uns mit Si Tu Quisieras, noch vor 3:30.
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1: Es ist 2:30.
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2: Mit Dominik Jordan einen schönen guten Tag. Tausende Menschen sind gestern Abend in Palmas Innenstadt auf die Straße gegangen, um ihre Solidarität mit Ceuta zu zeigen. Die Nationalpolizei spricht von 8.000, die Stadt Palma sogar von 19.000 Teilnehmern. Der Protest richtete sich gegen die Migrationspolitik der Zentralregierung. Hintergrund ist die angespannte Lage in der spanischen Exklave Ceuta, nachdem dort Ende Juli massenhaft Migranten aus Marokko angekommen sind. Auch in vielen anderen spanischen Städten gingen Zehntausende Menschen auf die Straße. Teilweise gab es auch Gegendemos. Der August war auf Mallorca der heißeste seit Beginn der Aufzeichnungen im Jahr 1961. Nach Angaben des spanischen Wetterdienstes AEMET lag die Durchschnittstemperatur bei 28,6 Grad. Das sind 3,3 Grad mehr als üblich. Besonders auffällig war die 13 Tage lange Hitzewelle. In Pollença wurden dabei sogar 41,9 Grad gemessen. Auch die Nächte waren ungewöhnlich warm. In Palma gab es 23 sogenannte Tropennächte mit mindestens 25 Grad. Gleichzeitig war der August deutlich zu trocken. Auf Mallorca fiel im Schnitt 58% weniger Regen als üblich. Mallorcas Inselrat will die Zahl ausländischer Autos auf der Insel begrenzen. Der Inselrat möchte das geplante Autolimit noch in diesem Jahr beschließen und zur Saison 2027 dann einführen. Betroffen wären unter anderem Fahrzeuge mit ausländischen Kennzeichen sowie Mietwagen. Wie viele Fahrzeuge künftig auf Mallorca unterwegs sein dürfen und ob für die Einfahrt eine Gebühr fällig wird, steht noch nicht fest. Am 9. September soll der Gesetzentwurf ins Balearenparlament eingebracht und dort im Eilverfahren behandelt werden.
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2: Viel Sonnenschein gibt es heute wieder auf der Insel bei einer Top-Temperatur von 33 Grad und einer Regenwahrscheinlichkeit von 10%.
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1: Kurz nach 2:30 haben wir es jetzt. Haben Sie einen tollen Donnerstag.
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1: Ja, wenn Sie jetzt gerade auf der Insel sind zum Urlaub machen, dann ist, glaube ich, jetzt mal kurz Zeit, dass Sie sich selbst auf die Schulter klopfen. Und zwar dafür, dass Sie sich vor einem halben Jahr gedacht haben, ach, Anfang September, da fahren wir doch nochmal nach Mallorca. Alles richtig gemacht. Top-Wetter, nicht mehr ganz so heiß wie es noch vor ein paar Wochen im August. Das haben Sie ja gerade in den Nachrichten gehört, wie heiß es tatsächlich war. Es ist schon ein bisschen leerer, weil die Sommerferien vielerorts schon rum sind. Es sind trotzdem noch ganz viele Events, wie jetzt zum Beispiel am Samstagabend gratis Open-Air-Konzert in Palma, Patrona unter anderem mit John Newman. Also da haben Sie auf jeden Fall ganz viel richtig gemacht.

0: Schönen Donnerstagnachmittag. Hier ist das Inselradio gleich mit vielleicht dem Song des Jahres 2026. Madonna und Sabrina Carpenter sind nämlich nominiert für die MTV Video Music Awards. Die sind Ende September mit Bring Your Love als Song des Jahres. Am 27. September wissen wir mehr, dann werden die MTV Video Music Awards verliehen. Bei uns hören Sie Bring Your Love gleich noch vor drei.
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0: 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Die Playa de Palma ist mehr als ein Urlaubsziel. Sie ist Strand, Lebensraum und für viele Menschen ein Zuhause. Ein respektvoller Umgang hilft dabei, all das zu bewahren.
1: Ein Tagesausflug von der Playa de Palma nach Palma machen, das ist ein Muss bei jedem Mallorca-Aufenthalt. Wer von der Playa de Palma kommt, kann sich ganz unterschiedlich auf den Weg machen. Mit dem Rad geht's über die Promenade und den Radweg immer in Richtung Palma. Das Meer bleibt lange in Sicht, die Bucht, die öffnet sich und irgendwann taucht die Silhouette der Kathedrale auf. Wer es entspannter mag, nimmt den Bus. Das dauert eine knappe halbe Stunde und schon stehen sie vor der Kathedrale. Die Kathedrale von Palma, La Seo, gehört zu den bekanntesten Wahrzeichen Mallorcas. Ihr Bau begann im 13. Jahrhundert nach der Eroberung der Insel durch den König Jaume I. Über mehrere Jahrhunderte wurde an ihr gearbeitet. Deshalb steckt in diesem Gebäude nicht nur eine religiöse Bedeutung, sondern auch ganz viel Stadtgeschichte. Besonders beeindruckend sind die hohen Säulen, die bunten Fenster und die große Rosette, durch die das Licht in den Innenraum fällt. Aber auch der Blick von oben lohnt sich. Die Dachterrassen der Kathedrale können bei Führung besucht werden. Dort oben steht man zwischen Strebebögen, Türmen und alten Mauern und sieht Palma aus einer ganz anderen Perspektive. Die Altstadt, den Parc de la Mar, den Hafen und die ganze Bucht. Von dort aus hat man einen spektakulären 360-Grad-Panoramablick. So wird der Besuch der Kathedrale zu mehr als nur einem kleinen Fotostopp, sondern zu einem tollen Perspektivwechsel, bei dem man Palma noch einmal ganz neu kennenlernt.
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1: Der Regenschirm, der kommt heute definitiv zum Einsatz bei Ihnen gerade in der Mitte und im Norden von Deutschland. In Leipzig zum Beispiel bei 23 Grad ziehen jetzt gerade die Regenwolken rein. In Berlin im Moment ein bisschen trockener bei 22 Grad. In Hamburg bei 20 Grad im Moment zumindest trocken, aber auch ziemlich bedeckt. In Düsseldorf heute auch eher grau mit 21 Grad. Frankfurt jetzt inzwischen auch etwas Regen, 24 Grad. Deutlich freundlicher, trockener und wärmer ist es weiter im Süden, in Stuttgart zum Beispiel bei 26 Grad, München auch nochmal richtig warm mit 25 Grad, dazu Sonne und Wolken. In der Schweiz heute wirklich auch nochmal ein Sommertag mit viel Sonne, kaum Wolken und 27 Grad in Zürich. In Österreich ist ein bisschen bedeckter, aber auch nochmal warm, 28 Grad messen wir in Wien. Dann schauen wir noch nach Helsinki, dort sonnige 17 Grad heute, Amsterdam Regenjacke heute angesagt bei 21 Grad.
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1: Strahlend blauer Himmel heute über der Insel. Es ist nochmal wirklich fantastisch, schön sonnig und warm mit bis zu 12 Sonnenstunden und kaum ein Wölkchen am Himmel. Ich sehe jetzt gerade überhaupt keins, wenn ich aus dem Studiofenster in Palma rausschaue. Es bleibt heute deshalb auch meist trocken. Die Regenwahrscheinlichkeit, die liegt bei 10%, sagt der spanische Wetterdienst. Top-Temperatur heute 33 Grad. Messen wir zum Beispiel in Andratx. In Manacor sind es ebenfalls 33 Grad heute Nachmittag. Der Inselradio-Wettertrend, der sieht dann so aus, dass es in den kommenden Tagen exakt so bleibt. Sonnig, warm und trocken und es wird sogar noch ein bisschen heißer zum Wochenende hin. Am Samstag sind bis zu 36 Grad Top-Temperatur möglich.
0: 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Es ist 15 Uhr. 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
2: Im Studio Philipp Nützig. Nach den Angriffen auf die Stromversorgung in Brandenburg und NRW geht die Debatte um den Schutz kritischer Infrastruktur weiter. Experten warnen, es geht nicht nur um Sicherheit, auch die Wirtschaft könnte darunter leiden. Die Wirtschaftsforscherin Geraldine Dani-Knettlik im ZDF.
3: Häufen sich die Angriffe, steigt die Verunsicherung. Steigt die Verunsicherung, wirkt das ähnlich wie ein Nachfrageschock. Es wird weniger investiert in den Standort. Die Kosten zur Absicherung, die die Unternehmen tragen müssen, die werden größer. Und das dämpft natürlich mittel- bis langfristig die Produktion.
2: Die Ermittlungen laufen unterdessen auf Hochtouren. Dass die Attacken zusammenhängen, gilt als wahrscheinlich. Wer aktuell tankt, hat gut und gerne schon mal deutlich über 100 Euro auf dem Bon stehen. Und laut ADAC sind die Preise vor allem bei Super E10 zuletzt richtig deutlich erhöht worden. Colin Mock hat die Zahlen.
4: Gestern gab es mit gut 2,21 Euro einen neuen Tageshöchstwert. Im August war es mit durchschnittlich 2,14 Euro auch so teuer wie noch nie in einem Monat. Der ADAC hält die aktuellen Preise für zu hoch und nicht wirklich nachvollziehbar. Der Ölpreis sei zuletzt zwar gestiegen, liegt aber deutlich unter den Höchstständen aus dem Frühjahr. Auch wenn andere Faktoren abseits des Rohölpreises mit eingerechnet werden, sei dieser Preisanstieg laut ADAC nicht zu rechtfertigen.
2: Bei der Landtagswahl in Sachsen-Anhalt am Sonntag peilt die AfD erstmals die absolute Mehrheit an. Mitentscheidend wird, wie viele Parteien es in den Magdeburger Landtag schaffen. Je weniger reinkommen, desto größer die Chancen der AfD auf eine Alleinregierung. Der nächste starke El Niño kommt und davor warnt die UNO. Das Wetterphänomen soll Ende des Jahres seinen Höhepunkt erreichen und bis Februar bleiben. Erwartet werden weltweit mehr Hitze, Dürren und Überschwemmungen. Katastrophenschutzbehörden sollten sich vorbereiten, heißt es. Kokosnüsse sind gefährlicher als Haiangriffe und Sex hilft bei einer verstopften Nase. Schräge Forschungsprojekte wie diese werden jetzt wieder mit dem Ig-Nobelpreis ausgezeichnet. Der Anti-Nobelpreis wird heute in der Schweiz verliehen. In der Jury sitzen übrigens auch echte Nobelpreisträger.
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1: Kurz nach drei ist es.
0: Hallo Mallorca.
1: Yeah, yeah, yeah. Lena Bernauer hier. Ich wünsche Ihnen einen wunderschönen Donnerstagnachmittag. Und wenn ich sage, 12 Buntstifte, 24 Filzstifte, ein Block liniert, aber nicht gelocht, aber bitte mit Rand oder ohne oder was auch immer. Ich glaube, da kriegen ganz viele Eltern hier auf der Insel schon Augenzucken. Heute in einer Woche ist ja Schulstart, auch hier auf den Balearen. Und bei ganz vielen Familien zu Hause liegt auf dem Küchentisch wahrscheinlich schon die Liste, was da jetzt alles noch gekauft werden muss, was vorgegeben wird, was die Kinder so alles brauchen. Schön durchatmen, eins nach dem anderen abarbeiten und sich dann ins Getümmel stürzen in Palma. Sie merken es schon, da sind auf jeden Fall in ganz vielen Geschäften überall die Schulsachen aufgebaut zum Einkaufen.

0: Kolumbien, Belize, in vielen Ländern in Süd- und Mittelamerika läuft gerade ein Song hoch und runter in den Radiostationen vor Ort, der jetzt auch mit einem Langstreckenflug zu uns auf die Insel gekommen ist.
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0: Jetzt muss ich wirklich auch sagen, ich habe diesen Song erst vor ein paar Tagen auch gehört. Da bin ich auf der Straße gelaufen, ein Auto ist an mir vorbeigefahren mit Fenster unten und da lief genau dieser Song. Baby Wow. Das ist ein Song von Judeline und Rusowski zusammen mit Megastar Karol G. Vor allem Judeline, sollten wir uns merken, das ist eine ganz junge Künstlerin. In Spanien und Lateinamerika wird sie immer erfolgreicher, gerade mal 23 Jahre alt, kommt aus der Nähe von Cádiz. Das ist also ganz im Südwesten Spaniens. Da ist Afrika nicht weit entfernt. Auf der anderen Seite der Straße von Gibraltar ist schon Marokko und auch Portugal ist nicht weit weg. Und genau diese geografische Lage hat Judeline schon sehr früh musikalisch beeinflusst.
2: I got all the time radio stations from Morocco.
3: Ich habe immer Radiosender aus Marokko gehört, also viel marokkanische und arabische Musik, und ich habe es geliebt. Ständig zwischen den Sendern hin und her gewechselt. Spotify gab es nicht, also habe ich Musik über den Fernseher, CDs und das Radio gehört.
0: Ja, mit 17 ist Judeline dann nach Madrid gezogen, um an ihrer Musikkarriere zu arbeiten. Und im vergangenen Jahr übrigens hat sie auch hier auf Mallorca gespielt, beim Mallorca Live Festival. Genauso wie Rusowski, der bei diesem Song auch dabei ist, der war in diesem Jahr beim Mallorca Live Festival. Und diese beiden jetzt eben zusammen mit Karol G in einem Song, der ist einfach toll. Baby Wow, hören Sie jetzt bei uns.
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0: So klingt es ab heute in einem Ort hier auf Mallorca. Es geht ein paar Jahrhunderte zurück in die Vergangenheit, wo das genau sein soll, hier auf der Insel. Und was da genau los ist, gleich bei uns in den Inselradio-Lokalnachrichten um 3:30.
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0: Es ist 3:30.
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2: Mit Dominik Jordan einen schönen guten Tag. Tausende Menschen sind gestern Abend in Palmas Innenstadt auf die Straße gegangen, um ihre Solidarität mit Ceuta zu zeigen. Die Nationalpolizei spricht von 8.000, die Stadt Palma sogar von 19.000 Teilnehmern. Der Protest richtete sich gegen die Migrationspolitik der Zentralregierung. Hintergrund ist die angespannte Lage in der spanischen Exklave Ceuta, nachdem dort Ende Juli massenhaft Migranten aus Marokko angekommen sind. Auch in vielen anderen spanischen Städten gingen Zehntausende Menschen auf die Straße. Teilweise gab es auch Gegendemos. Tödlicher Unfall in der Nacht in Palma. Auf dem Camino de Can Capó ist ein 29-jähriger Fußgänger von einem Auto erfasst worden und dabei ums Leben gekommen. Rettungskräfte versuchten noch, den Mann wiederzubeleben, konnten ihn aber nicht mehr retten. Die Autofahrerin erlitt einen Schock, blieb aber unverletzt. Die Guardia Civil untersucht jetzt, wie es zu dem Unfall kam. Der Straßenabschnitt ist nachts nur schlecht beleuchtet und wird wegen eines Clubs in der Nähe häufig von Fußgängern genutzt. Verkleidete Ritter, Holzschwerter und Marktstände. In Santa Ponsa startet heute wieder der beliebte Mittelaltermarkt. Er gehört traditionell zu den Feierlichkeiten der Festes del Rey in Jaume. Marisa Chalas mit den Infos.
0: 4 Tage lang, bis einschließlich Sonntag, verwandelt sich der Paseo de la Playa rund um den großen Strand von Santa Ponsa in eine kleine Mittelalterwelt. Dort gibt es Handwerkskunst und zahlreiche Stände mit Essen. Täglich von 12 Uhr mittags bis 1 Uhr nachts. Und am Samstag folgt das Highlight, dann findet in Santa Ponsa die große Piratenschlacht statt.
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2: Viel Sonnenschein gibt es heute wieder auf der Insel bei einer Top-Temperatur von 33 Grad und einer Regenwahrscheinlichkeit von 10%.
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3: 945 Starts und Landungen sind heute geplant am Flughafen Palma. Und jetzt am Nachmittag gibt's schon so ein paar Verspätungen, die sich da eingeschlichen haben. Zum Beispiel bei einem Flug aus Nürnberg, der jetzt in diesen Minuten landet in Palma. Der wäre eigentlich schon vor einer halben Stunde da gewesen. Gibt so ein paar Flüge, die ein bisschen später dran sind, sowohl bei den Starts als auch bei den Landungen. Im Großen und Ganzen hält sich's aber noch so weit im Rahmen.
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3: Kurz nach 3:30 ist es jetzt.
1: Hallo Mallorca.
3: Ich denke mir gerade, Sie kennen das Gefühl ganz bestimmt, oder? Jetzt gerade, wenn wieder Rückreiseverkehr war nach den Sommerferien, geht Ihnen das auch immer so, dass Sie am Flughafen sitzen und auf den Flug zurückwarten und dann ganz neidisch auf die gucken, die aus dem Flugzeug gerade rauskommen? Das denke ich mir jedes Mal. Da denke ich mir, oh, die haben noch alles vor sich. Können wir bitte tauschen?

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0: Schönen Donnerstagnachmittag, hier ist das Inselradio und nicht zum Trinken, nicht zum Kochen und nicht mal zum Salatwaschen nutzen. Das war die Anweisung vor einigen Wochen in Sonsalettes bei Senseyes hier auf Mallorca. Sie haben das vielleicht mitbekommen, dort wurden im Trinkwassernetz erhöhte Werte der sogenannten Ewigkeitschemikalie PFAS entdeckt. Markus Liebscher ist Wasserexperte und kümmert sich mit Elemento Cuatro hier auf Mallorca unter anderem um die Behandlung und Aufbereitung von Wasser. Und ihn haben wir gefragt, was genau soll das denn eigentlich sein, PFAS?
1: PFAS sind sogenannte Ewigkeitschemikalien und diese Ewigkeitschemikalien haben ihre Ursache in der berühmten Teflonpfanne zum Beispiel oder wasserabweisender Kleidung oder auch Verpackung. Da ist es entstanden. Wie der Name eben schon sagt, es ist nicht einfach so wieder wegzubekommen, sondern es ist jetzt in unserem Wasserkreislauf drin.
0: Und das Problem ist auch bekannt, deshalb gibt es seit neuestem sogar ein EU-Gesetz, das entsprechend auch in Spanien gilt.
1: Seit Januar 2026, also ganz frisch, gibt es eine Begrenzung und zwar ist diese Begrenzung 100 Nanogramm pro Liter PFAS-Chemikalien, wobei das sind nur auf 20 begrenzt. Wer jetzt sagt, naja, okay, ich schütze mich, indem ich zum Beispiel abkoche, funktioniert nicht. PFAS-Chemikalien bleiben drin und werden durch den Wasserdampf unter Umständen noch sogar mehr.
0: Und ich weiß, was Sie jetzt denken. Ich habe es auch gedacht im ersten Moment. Ja gut, dann kaufe ich eben nur noch Wasser aus der Plastikflasche.
1: Das ist nicht wirklich die Lösung, weil es eine Studie zum Beispiel aus Spanien gibt, aus dem Jahr 2024, die besagt, dass auch in der Plastikflasche PFAS-Chemikalien gefunden werden. Ist auch ganz logisch, weil wo kommt das Wasser her? Es kommt aus irgendeinem Brunnen, also aus der Tiefe und dort stecken schon diese PFAS-Chemikalien drin. Und die werden ja beim Abfüller auch nur reingefüllt. Insofern ist das nicht die wirkliche Lösung.
0: Natürlich gibt es aber Möglichkeiten, um möglichst wenig PFAS im Wasser zu haben.
1: Es gibt Möglichkeiten. Wir empfehlen natürlich grundsätzlich, Eigenvorsorge ist die beste Vorsorge, also selbst zu schauen, was kommt aus meinem ureigenen Wasserhahn. Und da gibt es verschiedene Möglichkeiten, Filtrationen, die solche Chemikalien zum Beispiel binden oder auch Membranen, die sie direkt rausholen. Das funktioniert. Eins muss man allerdings auch immer sagen, man hat dann selbst sicheres Trinkwasser, aber irgendwo gehen diese Ewigkeitschemikalien dann auch wieder in das Abwasser und dann wieder in den Kreislauf. Wir sind dann also trotzdem nicht ganz sicher, aber wir haben zumindest den eigenen Körper ein bisschen geschont.
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1: Mit der Kuscheldecke ab aufs Sofa, das könnte bei vielen von Ihnen in Deutschland der Plan sein nach Feierabend, denn es ist schon ziemlich grau und oft auch nass. Die Temperaturen immerhin, die sind ja noch recht mild, in Hamburg bei 21 Grad und Regen und Wolken. Auch in Berlin heute grau und trüb bei 23 Grad, immer wieder mit Regen, Leipzig auch nass, 21 Grad, Düsseldorf jetzt inzwischen auch ein bisschen Sonne dabei, 22 Grad. Wird dann immer wärmer, je weiter wir in Richtung Mitte und Süden kommen. Frankfurt 25 Grad bei Sonne und Wolken. Stuttgart und München jeweils 26 Grad. Hier ist auch überwiegend trocken heute. In Österreich oft auch bewölkt, bei 28 Grad zum Beispiel in Wien, aber eben ziemlich sommerlich warm. Genauso in der Schweiz, da wirklich super sonnig und 28 Grad messen wir in Zürich. Wir schauen noch nach Rom, da knalle heiß nochmal mit 35 Grad und ganz viel Sonne. In Athen ebenso 35 Grad mit ein paar kleineren Wölkchen am Himmel.
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1: Auf der Insel geht's auch nur nicht ganz ohne Fenster unten oder Klima im Auto, wenn Sie hier unterwegs sind. Bei einer Top-Temperatur von 33 Grad ist doch noch wirklich gut warm. Wir messen 31 Grad in Esporles oder auch 32 Grad in Porto Cristo. Die Top-Temperatur insgesamt 33 Grad, genau. Und es soll dann auch höchstwahrscheinlich trocken bleiben mit einer Regenwahrscheinlichkeit von gerade mal 10%. Es ist ja auch weit und breit kein Wölkchen zu sehen. Der Inselradio-Wettertrend, der sieht so aus, dass es in den kommenden Tagen ähnlich bleibt. Weiterhin ist es super sonnig und es wird sogar noch mal heißer. Am Samstag sind bis zu 36 Grad Top-Temperatur möglich.
0: 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Es ist 16 Uhr. 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
2: Im Studio Philipp Nützig. Nach den Angriffen auf die Stromversorgung in Brandenburg und NRW geht die Debatte um den Schutz kritischer Infrastruktur weiter. NRW-Innenminister Reul bringt im ZDF eine eigene Drohnenabwehr für solche Anlagen ins Spiel. Experten warnen außerdem, es geht nicht nur um Sicherheit, auch die Wirtschaft könnte darunter leiden. Die Ermittlungen laufen unterdessen auf Hochtouren. Dass die Attacken zusammenhängen, gilt als wahrscheinlich. Wahlkampf Endspurt in Sachsen-Anhalt. Die AfD mit Spitzenkandidat Ulrich Siegmund liegt mit rund 43% in den Umfragen deutlich vorn und könnte erstmals allein regieren. Finn Riebesell-Freundlieb.
3: Mitentscheidend wird, wie viele Parteien es in den Magdeburger Landtag schaffen. BSW und Grüne bangen, für die FDP sieht's ganz schlecht aus. Je weniger Parteien reinkommen, desto größer die Chancen der AfD, die absolute Mehrheit zu holen und dann allein zu regieren. Auch wenn es für die AfD nicht reicht, wird die Regierungsbildung trotzdem schwierig. Die CDU mit Ministerpräsident Schulze liegt zwar in den Umfragen auf Platz 2, aber weit hinter der AfD und will weder mit den Rechten noch mit den drittplatzierten Linken koalieren.
2: Vor einem Rüstungskonzern in München sind in der Nacht Brandsätze gelegt worden. Das Feuer konnte schnell gelöscht werden und die Polizei zwei Verdächtige festnehmen. Das LKA geht von einem politischen Motiv aus. Die Bundesregierung hat jetzt einen Olympiasieger. Ronald Raue wird neuer Sportstaatsminister. Das hat Kanzler Merz mitgeteilt. Der 44-Jährige holte im Kanu zweimal Gold. Jetzt ist er für Sport und Ehrenamt zuständig. Seine Vorgängerin Christiane Schenderlein ist ins Gesundheitsministerium gewechselt. Riesenehre für Lionel Messi. Der argentinische Fußballverband lässt alle Spiele in allen Ligen in ganz Argentinien am nächsten Spieltag in der 10. Minute unterbrechen. Dann gibt's eine Minute Applaus. Stadien mit Videowänden müssen außerdem ein Tributvideo abspielen. Messi war aus der Nationalmannschaft zurückgetreten.
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1: Lena Bernauer hier.
0: Hallo Mallorca. Yeah, yeah, yeah.
1: So, und das nochmal Überschriften. Die lese ich gerne. Schwimmen ist gut fürs Gehirn. Da bin ich gestern drüber gestolpert und dann habe ich mal ein bisschen nachgelesen. Tatsächlich gibt es ein paar kleinere Studien, die darauf hindeuten, dass beim Schwimmen das Gehirn besser durchblutet wird. Macht ja irgendwie auch Sinn. Und somit wird die Gehirnfunktion verbessert. Optimal also, um jetzt nochmal kurz im Pool zu springen oder an den nächsten Strand zu fahren. Wir schauen gleich mal zusammen auf die Badebedingungen heute auf der Insel nach zwei Songs in Baywatch.

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1: Gibt doch ein paar gelbe Flaggen heute am Nachmittag auf der Insel, vorwiegend im Inselnorden und im Osten. Also zum Beispiel an der Cala Agulla, der Cala Mesquida weht die gelbe Flagge. Außerdem an der Cala Marsal, der Cala Sanau und auch an der Cala Batques in Cala St. Vicenç heute die gelbe Flagge. Gelb heißt Vorsicht beim Baden. Für unseren Strandtipp geht's aber sowieso in eine ganz andere Ecke der Insel, und zwar in den Südwesten. An einen ganz besonderen Strand, das sage ich gleich vorweg. Es ist nämlich einer der bekanntesten FKK-Strände Mallorcas, die Playa El Mago. Also zum Höhlen fallen lassen, ein super Strand. Sie kommen ganz gut hin mit dem Auto, es gibt einen Parkplatz dort. Allerdings, jetzt gerade wenn noch viel los ist auf der Insel in der Hochsaison, früh da sein lohnt sich oder ein bisschen später, wenn alle schon nach Hause gefahren sind. Mit dem TIB-Bus kommen Sie auch hin, das ist ein bisschen umständlicher, aber möglich ist es. Und die Playa del Mago ist wirklich ein Traumstrand, wirklich, das ist so eine kleine Bucht. Sandstrand, türkisblaues Wasser, links und rechts durch Felsen geschützt, ist auch ein bisschen grün, Natur drumherum, also wirklich tipptopp. Es gibt in der Nähe auch Restaurants, natürlich dann in den nächsten Orten, jetzt direkt an der Playa del Mago, nicht zwingend. Es gibt zwar ein Chiringuito, das hat aber unregelmäßig geöffnet. Aktuelle Wassertemperatur haben wir noch gemessen, an der Playa del Mago liegt aktuell bei 28,5 Grad.
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0: einen wunderschönen Donnerstagnachmittag. Hier ist das Inselradio. Und wenn Sie sich vor ein paar Wochen mitten im August gedacht haben, also das ist doch viel heißer als in den vergangenen Jahren, dann hatten Sie tatsächlich irgendwie recht. Das war ein extrem heißer August in diesem Jahr auf Mallorca. Der heißeste seit vielen, vielen Jahren. Mehr dazu gleich bei uns in den Inselradio-Lokalnachrichten um 16:30.
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0: Zahl ausländischer Autos auf der Insel begrenzen. Der Inselrat möchte das geplante Autolimit noch in diesem Jahr beschließen und zur Saison 2027 dann einführen. Betroffen wären unter anderem Fahrzeuge mit ausländischen Kennzeichen sowie Mietwagen. Wie viele Fahrzeuge künftig auf Mallorca unterwegs sein dürfen und ob für die Einfahrt eine Gebühr fällig wird, steht noch nicht fest. Am 9. September soll der Gesetzentwurf ins Balearenparlament eingebracht und dort im Eilverfahren behandelt werden. Der August war auf Mallorca der heißeste seit Beginn der Aufzeichnungen im Jahr 1961. Nach Angaben des spanischen Wetterdienstes AEMET lag die Durchschnittstemperatur bei 28,6 Grad. Das sind 3,3 Grad mehr als üblich. Besonders auffällig war die 13 Tage lange Hitzewelle. In Pollença wurden dabei sogar 41,9 Grad gemessen. Auch die Nächte waren ungewöhnlich warm. In Palma gab es 23 sogenannte Tropennächte mit mindestens 25 Grad. Gleichzeitig war der August deutlich zu trocken. Auf Mallorca fiel im Schnitt 58% weniger Regen als üblich. Autofahrer müssen sich an einem der größten Staupunkte rund um Palma ab morgen auf Behinderungen einstellen. Der Kreisverkehr an der Sojalandstraße wird umgebaut und deutlich vergrößert. Die Arbeiten dauern voraussichtlich 10 bis 12 Monate. Eine komplette Sperrung soll möglichst vermieden werden, allerdings sind Verkehrsbehinderungen und Umleitungen geplant. Der Kreisverkehr in Höhe der ITV-Station verbindet unter anderem Son Castello, Son Espaces, die Ringautobahn und die Straße nach Sóller.
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0: Viel Sonnenschein gibt es heute wieder auf der Insel bei einer Top-Temperatur von 33 Grad und einer Regenwahrscheinlichkeit von 10%.
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2: Zwei Kreuzfahrtschiffe sind heute im Hafen von Palma, die Silver Muse unter anderem. Das ist ja wirklich so ein richtiges luxuriöses Spitzenkreuzfahrtschiff. An Bord ausschließlich Suiten mit persönlichem Butler, also das ist wirklich Luxuskreuzfahrt pur. Und dann haben wir noch die Mein Schiff Flow im Hafen von Palma, ein brandneues Kreuzfahrtschiff, wurde erst im Juni diesen Jahres getauft und die Mein Schiff Flow ist auch noch bis morgen im Hafen von Palma.
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2: Kurz nach 4:30.
1: 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Yeah, yeah,
2: yeah. Übermorgen am Samstag ist ja das große Open-Air-Konzert in Palma, Patrona. Das findet statt im Rahmen des Patronatsfestes in Palma. Es ist jetzt schon eine Riesenbühne aufgebaut, eben unten am Paseo Marítimo, unterhalb der Kathedrale. Da wird dann am Samstagabend sogar wirklich der Paseo Marítimo gesperrt. Das wird die Tanzfläche. Und was ich auch ganz spannend finde, es wird eine Bar aufgebaut. Im vergangenen Jahr war die direkt am Meer. 240 Meter lang wird diese Bar am Samstag sein. Ich habe gerade nochmal nachgeschaut, wenn man die aufrecht hinstellen würde, dann wäre das so hoch wie ein Gebäude mit 50 Stockwerken. Also es lohnt sich dabei zu sein. Am Samstagabend 19 Uhr geht's los beim kostenlosen Open-Air-Konzert. Unter anderem mit John Newman und Rudy Mantle, die auflegen werden am Samstag.

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0: Einen wunderschönen Donnerstagnachmittag. Hier ist das Inselradio. Und wo heute auf der Insel gefeiert wird, was zum Beispiel im größten Club Mallorcas heute los ist, das jetzt mit Nele Köhler.
1: 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Wo feiern wir denn heute?
2: Im Amokclub in Palma tanzen sie heute zum spanischen DJ-Duo Les Castizos. Gespielt wird Tech House und Commercial. Los geht's um kurz vor Mitternacht. Tickets gibt's für 10 Euro. Der Amokclub liegt im Industriegebiet Son Oms hinter der Playa de Palma. Und auch in Magaluf wird heute gefeiert. Da legt DJ East End Dubs auf. Er kommt aus London und stand bereits mit 16 Jahren hinter den Decks. Seine ersten Erfahrungen sammelte er bei Schulpartys. Heute kommt er zu uns auf die Insel, ins BCM. Los geht's um 22 Uhr. Tickets kosten 35 Euro. Residenten zahlen sogar nur 20. Reggaeton, Urban Music und aktuelle Hits laufen heute bei der Parao-Event-Reihe im Overclub in Palma. Der Eintritt kostet 10 Euro. Da ist dann auch schon ein Getränk mit dabei. Die Party beginnt um 23 Uhr. Der Overclub liegt im Industriegebiet San Rossignol in Palma. Alle Infos zu diesen Partys und noch ganz viele mehr finden Sie auf inselradio.com zum Nachlesen.
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2: Es ist schon so ein kleiner herbstlicher Vorgeschmack heute bei Ihnen in Deutschland. Nicht was die Temperaturen angeht, es ist wirklich noch warm und mild, aber es ist oft grau und nass. Berlin zum Beispiel, ziemlich bedeckt heute bei 22 Grad, in Leipzig bei 20 Grad auch. Wechsel aus Wolken und Regen, ähnlich ist es in Hamburg bei 21 Grad. In Düsseldorf tatsächlich, da hat es jetzt ein bisschen aufgelockert bei 22 Grad. Und je weiter wir dann in Richtung Mitte und Süden kommen, desto wärmer wird es. Frankfurt und Stuttgart 26 Grad jeweils und in München 25 Grad bei Sonne und Wolken im Wechsel. In Österreich heute auch nochmal sommerliche Temperaturen, dafür gibt es aber auch ein paar dickere Wolken. In Wien zum Beispiel bei 28 Grad und in der Schweiz da wirklich Tipptopp-Wetter heute, Sonne pur, nur kleine Wölkchen und 27 Grad in Zürich. Wir schauen nach Helsinki, dort heute auch sehr sonnig bei 17 Grad, in Oslo auch Sonne und 18 Grad.
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2: Also ich weiß nicht, ob Sie heute schon eine Wolke gesehen haben, die sich über der Insel verirrt hat, aber im Großen und Ganzen ist es heute wirklich komplett strahlend blauer Himmel über der Insel. 12 Sonnenstunden gibt es insgesamt, dazu eine Top-Temperatur von 33 Grad. Wir messen in Palma 32 Grad und in Campicafort 30 Grad. Die Regenwahrscheinlichkeit, die liegt bei gerade mal 10%, sagt der spanische Wetterdienst. Und der Inselradio-Wettertrend sagt, auch in den kommenden Tagen bleibt es weiterhin freundlich und warm und sommerlich. Zum Wochenende hin wird es sogar noch ein Ticken heißer. Samstag sind bis zu 36 Grad Top-Temperatur möglich.
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3: Im Studio Philipp Nützig. Ist die kritische Infrastruktur in Deutschland gut genug geschützt? Nach den Anschlägen auf Umspannwerke in Brandenburg und NRW ist darüber eine neue Diskussion entbrannt. Finn Riebesel, Freundlieb.
4: Die Grünen-Politikerin Mialitsch warnt im Handelsblatt, Deutschland sei auf solche Angriffe nur unzureichend vorbereitet. Es fehle eine klare Linie. NRW-Innenminister Reul bringt im ZDF sogar eine eigene Drohnenabwehr für wichtige Anlagen ins Spiel. Und der Bundesverband der Energie- und Wasserwirtschaft fordert, die Datenschutzregeln zu lockern. So könnten Kameras auch den öffentlichen Bereich rund um die Anlagen überwachen.
3: Kokosnüsse sind gefährlicher als Haiangriffe und Sex hilft bei einer verstopften Nase. Alles echte Erkenntnisse, für die Forscher mit dem renommierten Ig-Nobelpreis ausgezeichnet wurden. Hanna Messerschmidt, der wird auch heute wieder verliehen.
5: Ja, und zum allerersten Mal nicht in den USA, sondern der Schweiz. Den Anti-Nobelpreis gibt's schon seit 35 Jahren für besonders skurrile, aber trotzdem wissenschaftliche Forschungsprojekte. Das Prinzip, sie sollen erst zum Lachen und dann zum Nachdenken anregen. Der Zusatz Ig steht übrigens für ignoble, also unwürdig, und in der Preisjury sitzen auch echte Nobelpreisträger.
3: In München ist ein Rüstungskonzern in der Nacht offenbar Ziel eines Brandangriffs geworden. Es gab ein Feuer, das aber schnell gelöscht werden konnte. Die Polizei nahm zwei Verdächtige fest. Das betroffene Unternehmen entwickelt unter anderem Kommunikationssysteme für die Bundeswehr. Wer aktuell tankt, hat gut und gerne schon mal über 100 Euro auf dem Bon stehen. Und laut ADAC sind die Preise vor allem bei Super E10 zuletzt richtig deutlich erhöht worden. Gestern gab es mit gut 2,21 Euro einen neuen Tageshöchstwert. Im August war es mit durchschnittlich 2,14 Euro auch so teuer wie noch nie. Bei der Ausladung von Alphaville vom Glücksgefühle-Festival gibt's eine Rolle rückwärts. Der Veranstalter spricht in der Bild von einem Fehler und will die Band zurückholen. Alphaville hatte sich gegen rechtsradikale Tendenzen ausgesprochen und wollte nicht versprechen, das auf dem Festival nicht zu wiederholen.
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2: Kurz nach fünf ist es.
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2: Haben Sie einen wunderschönen Donnerstagnachmittag. Ich bin Lena Bernauer und wir schauen ganz schnell auf die Straßen, denn es ist ein bisschen voller jetzt geworden. In und um Palma, Ringautobahn dauert es vor allem in Fahrtrichtung Flughafen länger und dann stadtauswärts Palma auf der Flughafenautobahn. Da unbedingt auch ein bisschen mehr Zeit einplanen auf dem Weg nach Hause oder vielleicht auch zum Flughafen.

0: 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Die Playa de Palma ist ein besonderer Ort. Damit sich ihre Gäste und Einheimische gleichermaßen wohlfühlen, sind Rücksicht und ein bewusster Umgang mit der Umgebung wichtig.
1: Im Mittelmeer baden, das gehört für viele zu einem Urlaub an der Playa de Palma dazu. Für einige ist es aber nicht selbstverständlich, einfach ins Meer hüpfen zu können. Und genau deshalb gibt es für Menschen mit Behinderung an der Playa de Palma einen ganz besonderen Service. Am Balneario 7 und Balneario 15 gibt es neben Sonnenschutz auch barrierefreie Toiletten, Duschen und Hilfsmittel. Die Rettungsschwimmer betreuen hier professionell und individuell jeden Menschen mit Behinderung. Über einen Holzsteg bis ins Wasser ziehen sie die Badegäste mit einem speziellen Rollstuhl ins Meer. Till Meyer und Katrin Wagener aus dem Inselradio-Team waren vor Ort und haben den Service getestet.
2: Also man muss sagen, heute sind wirklich hohe Wellen und es ist gar nicht so einfach, ihn wieder zurück auf dieses Amphibienfahrzeug zu setzen. Da sind schon zwei Personen erforderlich, deswegen ist der andere jetzt auch wieder zu ihm ins Wasser gegangen.
3: Die sind die ganze Zeit da, sie kümmern sich, sie sind super nett. Der Stuhl ist wirklich sehr bequem und ja, man kommt ganz entspannt rein ins Wasser und kann dann, wenn man aus dem Stuhl raus ist, wirklich je nach Behinderung halt schwimmen oder im Wasser treiben und sie halten ein.
2: Hast du dich die ganze Zeit wirklich auch sicher gefühlt? Also jetzt auch mit dem Gedanken, dass deine Beine eben, dass du die nicht so bewegen kannst im Wasser?
3: Also er hat mich ja auch gar nicht losgelassen. Er hat ja wirklich unter meine Arme gegriffen und gesagt, soll ich dich ein bisschen loslassen? Also man entscheidet das selbst, ne? Man sagt ihnen, wie viel Hilfe man braucht und die sind dann die ganze Zeit da und unterstützen einen. Von daher ist es wirklich richtig schön und auch richtig sicher einfach.
1: Der Service für Menschen mit Behinderung wird den ganzen Sommer über an der Playa de Palma angeboten, sodass Baden im Mittelmeer an der Playa de Palma auch wirklich für alle möglich gemacht wird.
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0: Einen schönen Donnerstagnachmittag. Hier ist das Inselradio und Sie haben schon bestimmt davon gehört, dass Mallorcas Inselrat die Zahl ausländischer Autos auf der Insel begrenzen möchte. Jetzt steht ein Termin fest, wann der Gesetzesentwurf ins Balearenparlament eingebracht werden soll. Wann das genau ist und für wann dann dieses neue Gesetz angedacht ist, das alles gleich in den Inselradio Lokalnachrichten um 17:30.
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1: Es ist 5:30.
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3: Mit Dominik Jordan einen schönen guten Tag. Mallorcas Inselrat will die Zahl ausländischer Autos auf der Insel begrenzen. Der Inselrat möchte das geplante Autolimit noch in diesem Jahr beschließen und zur Saison 2027 dann einführen. Betroffen wären unter anderem Fahrzeuge mit ausländischen Kennzeichen sowie Mietwagen. Wie viele Fahrzeuge künftig auf Mallorca unterwegs sein dürfen und ob für die Einfahrt eine Gebühr fällig wird, steht noch nicht fest. Am 9. September soll der Gesetzentwurf ins Balearenparlament eingebracht und dort im Eilverfahren behandelt werden. Ein offenbar betrunkener Lkw-Fahrer hat heute Morgen auf der Inka-Autobahn MA13 bei Palma

0: immer einen schweren Auffahrunfall ausgelöst. Nach Angaben der Polizei fuhr der Sattelzug bei Sonfuster auf ein Auto auf und schob dadurch mehrere Fahrzeuge ineinander. Insgesamt waren 6 Autos beteiligt. 16 Menschen wurden leicht verletzt, 4 von ihnen kamen ins Krankenhaus. Der LKW-Fahrer wurde nach einem positiven Alkoholtest festgenommen. Wegen des Unfalls mussten zeitweise 2 Fahrspuren gesperrt werden. Dadurch kam es zu erheblichen Staus in Richtung Palma. Im Juli sind weniger deutsche Urlauber auf die Balearen gekommen. Rund 598.000 Gäste aus Deutschland wurden auf Mallorca und den Nachbarinseln gezählt. Das sind gut 4% weniger als vor einem Jahr. Auch Mallorca lag leicht unter dem Vorjahreswert. Dafür lassen deutsche Urlauber mehr Geld auf den Inseln. Ihre Ausgaben stiegen um gut 8%. Im Schnitt waren es 259 Euro pro Tag. Für September und Oktober rechnen die Reiseveranstalter weiterhin mit einer starken Nachfrage.
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0: Ganz viel Sonne haben wir heute auf der Insel und auch in den kommenden Tagen bleibt es freundlich. Zum Wochenende hin wird es sogar noch etwas wärmer. Am Samstag sind dann bis zu 35 Grad Top-Temperatur drin.
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2: Herausgegeben vom spanischen Wetterdienst AEMET für die Küsten Mallorcas. Rund um Mallorca weht überwiegend Nord- bis Nordostwind, im Süden vorübergehend aus Süd. Die Windstärke liegt bei 2 bis 4, meist nachlassend, dazu leichter Seegang. Und die Temperatur des Mittelmeers rund um Mallorca liegt aktuell im Schnitt bei 28 Grad.
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2: Kurz nach 6:30 ist es jetzt.
1: 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Yeah, yeah,
2: yeah. Haben Sie einen wunderschönen Donnerstagnachmittag. Vielleicht sind Sie gerade auf dem Rückweg vom Strand ins Hotel oder in die Ferienwohnung oder nach dem Arbeiten in den Feierabend. Was es heute noch auf der Insel zu unternehmen gibt. Und ich sag mal so, es ist was richtig Tolles. Es ist ein Markt, der ausnahmsweise eben nicht mal vormittags, sondern bis in den Abend rein stattfindet. Das gibt's gleich bei uns in einer Viertelstunde in den Freizeittipps.

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1: Ja, heute geht's zum Beispiel ab nach Santa Ponsa. Da gibt's nämlich heute einen ganz besonderen Markt, den es immer nur wenige Tage im Jahr gibt. Und zwar den Mittelaltermarkt. Der ist heute gestartet am Mittag und geht noch bis 1 Uhr heute Nacht. Ist alles ganz mittelalterlich dekoriert, richtig schön gemacht. Wir waren natürlich auch vor Ort und alle, die wir getroffen haben, die fanden es ganz fantastisch.
2: Wir haben tatsächlich gerade auch richtige Ritter gesehen. Ich bin mit meinem kleinen Sohn hier und schön, gefällt uns.
3: Essen, Trinken, Schmuck, Holzarbeiten, Ledersachen, also gefühlt von jedem was.
4: Nein, das ist schön hier. Ne? Und was wir gekauft haben, dann ist das Handwerkskunst hauptsächlich.
5: Ja, Handwerkskunst, also meistens ne? Die Sachen hier aus der Gegend.
4: Wir kommen seit über 20 Jahren hierher. Ja.
5: Doch, finde ich schön. Es wird jedes Jahr neu zelebriert mit Spielen, mit Musik abends auch. Also richtig toll organisiert immer.
1: Der Mittelaltermarkt, der ist direkt an der Strandpromenade in Santa Ponsa. Und wenn Sie es heute nicht schaffen, der Mittelaltermarkt, der ist jetzt noch jeden Tag bis einschließlich sonntags und zwar immer ab mittags um 12 bis nachts um 1. Nochmal alle Infos zu diesem Event und zu vielen weiteren Events jetzt auch in den kommenden Tagen und am Wochenende finden Sie wie immer auf unserer Website inselradio.com im Eventkalender.
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2: Es ist immer noch recht warm bei Ihnen in Deutschland, vor allem im Süden. In Stuttgart und in München messen wir aktuell jeweils 25 Grad. Es ist immer noch meist trocken, wenn auch ein bisschen bewölkter. Frankfurt auch 25 Grad und im Moment zumindest trocken. Regen gibt's aber zum Teil im Norden und Nordosten Deutschlands bei 20 Grad. In Leipzig immer wieder ein paar Tropfen dabei, genauso in Hamburg und Berlin bei jeweils 21 Grad. Auch Düsseldorf heute eher wechselhaft mit 22 Grad. In der Schweiz war es heute ein richtig sommerlicher Tag. 27 Grad sind es immer noch in Zürich bei ganz viel Sonne. In Österreich auch mal ein paar Wölkchen dabei, aber auch hier warm mit 27 Grad in Wien. Wir schauen nach Paris, dort auch 27 Grad bei Sonne und Wolken. Und auf dem spanischen Festland in Madrid aber nochmal so richtig Vollgashitze mit 37 Grad und ganz viel Sonne.
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2: Auf der Insel sind die Temperaturen auch noch nicht unter die 30-Grad-Marke gerutscht. Wir messen in Palma 32 Grad und in der Inselmitte in Sineu 31 Grad. Die Top-Temperatur lag ja insgesamt heute bei 33 Grad. Es ist nach wie vor auch sehr sonnig. Auch in Richtung Abend bleibt es trocken und es sind nur kleinere Wölkchen unterwegs. In der Nacht gehen die Temperaturen dann runter auf Temperaturen zwischen 18 und 23 Grad meist. Der Inselradio-Wettertrend, der sieht dann so aus, dass es morgen auch nochmal ähnlich wird wie heute mit viel Sonne und einer ähnlichen Top-Temperatur. Zum Wochenende hin wird es sogar nochmal eine Ecke heißer. Am Samstag sind bis zu 36 Grad Top-Temperatur möglich. Und auch das Wochenende wird nochmal sonnig und warm.
1: 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Es ist 18 Uhr. 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
3: Im Studio Philipp Nützig. Nach den Angriffen auf die Stromversorgung in Brandenburg und NRW geht die Debatte um den Schutz kritischer Infrastruktur weiter. NRW-Innenminister Reul bringt im ZDF eine eigene Drohnenabwehr für solche Anlagen ins Spiel. Experten warnen außerdem, es geht nicht nur um Sicherheit, auch die Wirtschaft könnte darunter leiden. Die Ermittlungen laufen unterdessen auf Hochtouren. Dass die Attacken zusammenhängen, gilt als wahrscheinlich. Uns erwartet der stärkste El Niño seit Beginn der Aufzeichnung. Davor warnt der Deutsche Wetterdienst. Bis Februar wird das Wetterphänomen andauern und rund um den Pazifik für extreme Dürren, aber auch Überschwemmungen sorgen. Eva-Maria Wölfel, was erwartet uns denn in Europa?
4: Dadurch, dass der Pazifik so weit weg ist, lassen sich die Folgen für Europa nicht so gut vorhersagen, meinen die Wetterexperten. Wir könnten einen sehr kalten Winter bekommen, aber wahrscheinlicher ist es, dass es gerade zu Beginn des Winters mild und nass wird. In Mittelamerika ist das schon klarer. Da bereiten sich einige Länder auf Dürre vor.
3: Vor einem Rüstungskonzern in München sind in der Nacht Brandsätze gelegt worden. Das Feuer konnte schnell gelöscht werden und die Polizei zwei Verdächtige festnehmen. Das LKA geht von einem politischen Motiv aus. Die Spritpreise kennen weiter kein Limit. Das hat sich laut ADAC vor allem bei Super E10 gezeigt. Erst gestern wurde mit gut 2,21 Euro ein neuer Rekordwert erreicht. Auch im Schnitt war es letzten Monat so teuer wie nie. Da wurden rund 2,14 Euro fällig. Sachsen-Anhalt steht vor einer historischen Wahl. Sonntag geht's darum, ob die AfD mit Ulrich Siegmund die absolute Mehrheit holt. Aktuell steht die Partei in Umfragen bei rund 43%. Scheitern mehrere Parteien an der 5%-Hürde, verbessert das die Chancen der AfD auf eine Alleinregierung. Das Sommertransferfenster hat im Profifußball für neue Rekorde gesorgt. Knapp 10 Milliarden US-Dollar wurden laut FIFA bei den Männern für neue Spieler ausgegeben. Rund ein Drittel davon alleine von englischen Clubs. Auch im Frauenfußball wurde mit fast 30 Millionen Dollar so viel gezahlt wie noch nie.
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2: Lena Bernauer hier.
1: Hallo Mallorca. Yeah, yeah,
2: yeah. Sind Sie auch aus dem Mallorca-Urlaub zurück und denken sich, oh, ich könnte schon wieder umdrehen und zurückfliegen? Das ging viel zu schnell vorbei wieder die Zeit auf der Insel. Dann ist es ja oft so, dass wir schon dran denken, okay, wann gehen wir denn vielleicht das nächste Mal nach Mallorca? Können wir denn schon buchen? Es muss ja nicht unbedingt bis nächstes Jahr im Sommer dauern. Bei uns geht's gleich darum, warum sich Urlaub in der Nebensaison auch auf der Insel lohnt. Gleich nach Musik von Black Eyed Peas und noch davor Leonie.

0: Nach dem Urlaub ist vor dem Urlaub. Das ist so ein Sprichwort, glaube ich, das kennen wir alle. Und das können Sie auch ganz schnell in die Tat umsetzen, indem Sie vielleicht einfach mal die Nebensaison hier auf Mallorca ins Auge fassen zum Urlaub machen. Warum sich eine Auszeit auf der Insel auch außerhalb der Hitzemonate besonders lohnt, das jetzt in unserem Thema der Woche mit Klaas Tucholke.
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2: Schön warm ist es hier bei uns auch noch im Oktober. Mit angenehmen 23 Grad Wassertemperatur ist Baden noch herrlich möglich und die Lufttemperaturen zwischen 19 und 24 Grad laden zu Strandtagen oder Wanderungen in der Tramuntana ein. In den Herbstferien zieht es vor allem Familien, Sportler und Wanderer auf die Insel. Dann ist nämlich Hochsaison für Läufer und Radfahrer. Der Palma-Marathon und der Challenge-Triathlon in Pagera stehen an. Der Dijaus Bo, der gute Donnerstag in Inca, der startet traditionell im November mit bis zu 200.000 Besuchern auf einem 8 Kilometer langen Markt. Im Januar geht's munter weiter. San Antoni und San Sebastian bringen die Patronatsfeste auf die Straßen, inklusive Grillen, Feiern und spektakulären Feuerläufen. Und dann ab Februar verwandelt sich Mallorca in ein rosanes Blütenmeer. Die Mandelblüte, die zeigt sich in voller Pracht, besonders zwischen Valldemossa und Sóller, aber auch im Südosten der Insel zwischen Santaní und Felanitx. Über 7 Millionen Mandelbäume blühen dann gleichzeitig. Und wer Karneval liebt, beim Sarrua in Palma geht es im Februar bunt, schrill und auch laut zu. Also eine Menge Alternativen hier auf Mallorca, auch außerhalb der Sommersaison.
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0: Schönen Donnerstag, hier ist das Inselradio, gleich mit jemandem, der eigentlich mal angefangen hat, BWL zu studieren, dann aber schnell gemerkt hat, nee, ich mach lieber Musik. Und ich finde auch, in der spanischsprachigen Musikwelt gibt's kaum jemanden, der so einen hohen Wiedererkennungswert hat wie eben Quevedo. Den hören Sie gleich bei uns mit Bizarrap zusammen und Quédate hier beim Inselradio noch vor 6:30.
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1: Es ist 6:30.
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2: Mit Dominik Jordan einen schönen guten Abend. Autofahrer müssen sich an einem der größten Staupunkte rund um Palma ab morgen auf Behinderungen einstellen. Der Kreisverkehr an der Sauerlandstraße wird umgebaut und deutlich vergrößert. Die Arbeiten dauern voraussichtlich 10 bis 12 Monate. Eine komplette Sperrung soll möglichst vermieden werden, allerdings sind Verkehrsbehinderungen und Umleitungen geplant. Der Kreisverkehr in Höhe der ITUV-Station verbindet unter anderem Son Castello, Son Espaces, die Ringautobahn und die Straße nach Sauer. Ein offenbar betrunkener LKW-Fahrer hat heute Morgen auf der Inka-Autobahn MA13 bei Palma einen schweren Auffahrunfall ausgelöst. Nach Angaben der Polizei fuhr der Sattelzug bei Son Fuster auf ein Auto auf und schob dadurch mehrere Fahrzeuge ineinander. Insgesamt waren 6 Autos beteiligt. 16 Menschen wurden leicht verletzt, 4 von ihnen kamen ins Krankenhaus. Der LKW-Fahrer wurde nach einem positiven Alkoholtest festgenommen. Wegen des Unfalls mussten zeitweise 2 Fahrspuren gesperrt werden. Dadurch kam es zu erheblichen Staus in Richtung Palma. Im Juli sind weniger deutsche Urlauber auf die Balearen gekommen. Rund 598.000 Gäste aus Deutschland wurden auf Mallorca und den Nachbarinseln gezählt. Das sind gut 4% weniger als vor einem Jahr. Auch Mallorca lag leicht

0: unter dem Vorjahreswert. Dafür lassen deutsche Urlauber mehr Geld auf den Inseln. Ihre Ausgaben stiegen um gut 8%. Im Schnitt waren es 259 Euro pro Tag. Für September und Oktober rechnen die Reiseveranstalter weiterhin mit einer starken Nachfrage.
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0: Ganz viel Sonne haben wir heute auf der Insel und auch in den kommenden Tagen bleibt es freundlich. Zum Wochenende hin wird es sogar noch etwas wärmer. Am Samstag sind dann bis zu 35 Grad Top-Temperatur drin.
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2: 945 Starts und Landungen gibt's heute am Flughafen Palma. Und wie das eben öfter so ist, über den Tag haben sich jetzt so ein paar Verspätungen eingeschlichen. Zum Beispiel ein Flug, der eigentlich in einer halben Stunde in Richtung Berlin starten würde am Flughafen Palma, der ist doch tatsächlich anderthalb Stunden zu spät dran. So gibt's eben vereinzelt ein paar Verspätungen, die jetzt doch ein bisschen länger sind. Ansonsten gibt's aber auch einige Flüge, die recht pünktlich loskommen.
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2: Kurz nach 6:30 ist es.
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2: Wenn Sie heute noch ein richtig tolles Foto machen wollen, dann sage ich Ihnen jetzt, wann Sonnenuntergang ist, nämlich um 20.18 Uhr. Und die perfekte Zeit für so richtig tolles Licht für Fotos ist ja die Golden Hour. Das ist kurz vorm Sonnenuntergang, also ich sage mal so zwischen 7:30 und 7:45. Vielleicht an den Strand gehen, an irgendeinen tollen Spot hier auf der Insel. Da machen Sie nochmal ein richtig tolles Foto, vielleicht für den Handy-Hintergrund oder für den Desktop-Hintergrund zu Hause am Büro.

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1: Wir schauen erstmal auf die Nachtmärkte, die es hier auf der Insel gibt. Heute sind nämlich ein paar richtig tolle Nachtmärkte. Zum Beispiel in Porto Poenza, immer donnerstags ab 19 Uhr, startet also jetzt gleich, geht dann bis Mitternacht. Auch in Ciot und in Cala Egos sind heute Nachtmärkte. Und morgen früh gibt es dann natürlich auch wieder die Wochenmärkte. Morgen am Freitag zum Beispiel ist Wochenmarkt in Binissalem oder auch in Lluc Major.
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1: Bei Ihnen in Deutschland ist es immer noch ein bisschen regnerisch, jetzt in Richtung Abend. Gerade in Berlin zum Beispiel bei 19 Grad kommen noch ein paar Regentropfen runter, auch in Hamburg bei 21 Grad. Leipzig jetzt inzwischen wieder trockener bei 19 Grad. In Düsseldorf messen wir 22 Grad. Hier ist es bewölkt, aber immerhin trocken. Und noch ein bisschen wärmer ist es in Frankfurt mit 25 Grad und auch in Stuttgart und in München mit jeweils 25 Grad. Dort übrigens auch trockener, wenn es jetzt auch ein bisschen bedeckter ist. In Österreich heute auch oft bewölkt, jetzt auch mit ein bisschen Regen, aber warm. 26 Grad sind es in Wien. Und in der Schweiz, da war es ja ein super sonniger Nachmittag. Jetzt in Richtung Abend zieht es auch ein bisschen zu, aber auch hier ist es immer noch sommerlich warm mit 27 Grad in Zürich. Wir schauen nach Paris, dort ebenfalls 27 Grad bei Sonne und Wolken. In Warschau heute auch recht freundlich bei 21 Grad.
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1: Sehr sonniger Tag war das heute auf der Insel. Die Top-Temperatur 33 Grad. Wir sind immer noch bei 32 Grad in Jukmajor und 29 Grad in Alcudia. Also das ist schon ganz ordentlich. Auch in der kommenden Nacht sinken die Temperaturen kaum unter die 20-Grad-Marke. Und es bleibt auch heute Abend und in der kommenden Nacht trocken bei einer Regenwahrscheinlichkeit von 10%, sagt der spanische Wetterdienst. Morgen wird es dann nochmal ganz ähnlich wie heute mit viel Sonne und einer Top-Temperatur von 34 Grad morgen. Und am Wochenende wird es sogar nochmal wärmer. Am Samstag sind bis zu 36 Grad möglich und es ist weiterhin auch am Wochenende sehr sommerlich und sonnig.
0: 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Es ist 19 Uhr. 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
2: Im Studio Philipp Nützig. Nach den Angriffen auf die Stromversorgung in Brandenburg und NRW geht die Debatte um den Schutz kritischer Infrastruktur weiter. Experten warnen, es geht nicht nur um Sicherheit, auch die Wirtschaft könnte darunter leiden. Die Wirtschaftsforscherin Geraldine Dani-Knettlik im ZDF.
3: Häufen sich die Angriffe, steigt die Verunsicherung, wirkt das ähnlich wie ein Nachfrageschock. Es wird weniger investiert in den Standort, die Kosten zur Absicherung, die die Unternehmen tragen müssen, die werden größer und das dämpft natürlich mittel- bis langfristig die Produktion.
2: Die Ermittlungen laufen unterdessen auf Hochtouren. Dass die Attacken zusammenhängen, gilt als wahrscheinlich. Sachsen-Anhalt steht vor einer historischen Wahl. Am Sonntag geht es darum, ob die AfD mit Ulrich Siegmund die absolute Mehrheit holt. Finn Riebesell-Freundlieb.
4: Die AfD will das Land grundlegend umbauen. Abschiebeoffensive, Schulpflicht abschaffen und weg mit dem öffentlich-rechtlichen Rundfunk. Auch den Verfassungsschutz will sie umbauen. Ob die AfD tatsächlich allein regieren kann, hängt davon ab, welche Parteien es in den Landtag schaffen. Für die SPD wird es wohl reichen, BSW und Grüne bangen. Die FDP darf kaum noch hoffen. Je weniger reinkommen, desto größer die Chancen für die AfD, für die absolute Mehrheit und damit die Alleinregierung.
2: In München ist ein Rüstungskonzern in der Nacht offenbar Ziel eines Brandangriffs geworden. Es gab ein Feuer, das aber schnell gelöscht werden konnte. Die Polizei nahm zwei Verdächtige fest. Das betroffene Unternehmen entwickelt unter anderem Kommunikationssysteme für die Bundeswehr. Der neue Zoll auf Päckchen aus Nicht-EU-Ländern scheint zu wirken. In Deutschland sind seit dem Inkrafttreten rund 30-40% weniger Sendungen angekommen, heißt es vom EU-Zoll. Mit den 3 Euro extra pro Produktkategorie soll die Paketflut von Billighändlern wie Temu und Shein gebremst werden. Riesenehre für Lionel Messi. Der argentinische Fußballverband lässt alle Spiele in allen Ligen in ganz Argentinien am nächsten Spieltag in der 10. Minute unterbrechen. Dann gibt's eine Minute Applaus. Stadien mit Videowänden müssen außerdem ein Tributvideo abspielen. Messi war aus der Nationalmannschaft zurückgetreten.
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1: Das ist eine Frage, die wir durchaus diskutieren könnten. Meint ihr, dass man dem Ort, an dem einer einen Welthit komponiert hat, in seiner Musik spüren kann? Beim Text ist das oft so, das ergibt sich ganz natürlich. Aber in der Melodie? Ich sage euch, und das ist mein kleines klingendes Schätzchen. Der berühmteste Song des Hamburger Komponisten Bert Kämpfert heißt Spanish Eyes. Und er entstand in seinem Apartment am Paseo Marítimo in Palma. Dort lebte er seit 1966 jedes Jahr, meist von Mai bis September. Später kaufte er mit Ehefrau Hanna eine Yacht namens Angelika und eine Villa in der Calablava, in der er am 21. Juni 1980 mit 56 Jahren starb. Aber zurück zu seinen Spanish Eyes. Hört euch den Song mal in aller Ruhe an, vielleicht zwei- oder dreimal, und dann werdet ihr ein immer wiederkehrendes Klackern hören, das anfangs ein bisschen stört, obwohl es im Takt schlägt. Aber da begreift man plötzlich, dass es ein typisches Geräusch aus einem Yachthafen ist. Das Schlagen der Leinen gegen die Masten im Rhythmus des Schaukelns des Schiffes und der Stärke der Windböen. Und wenn man Spanish Eyes 10-mal gehört hat, dann begreift man auch, dass man den Wellenschlag des Mittelmeers hört.
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0: ich bin's. Du, ich vermisse dich total.
1: Mal, was soll denn das jetzt? Du meldest dich hier mit in der Nacht und so. Nee, ewig nichts von dir gehört. Da habe ich echt keinen Bock drauf, jetzt nicht.

0: Hallo? Hallo, bist du noch dran?
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1: Im Studio Philipp Nützig. Nach den Angriffen auf die Stromversorgung in Brandenburg und NRW geht die Debatte um den Schutz kritischer Infrastruktur weiter. Experten warnen, es geht nicht nur um Sicherheit, auch die Wirtschaft könnte darunter leiden. Die Wirtschaftsforscherin Geraldine Dani-Knettlik im ZDF.
2: Häufen sich die Angriffe, steigt die Verunsicherung. Steigt die Verunsicherung, wirkt das ähnlich wie ein Nachfrageschock. Es wird weniger investiert in den Standort. Die Kosten zur Absicherung, die die Unternehmen tragen müssen, die werden größer. Und das dämpft natürlich mittel- bis langfristig die Produktion.
1: Die Ermittlungen laufen unterdessen auf Hochtouren. Dass die Attacken zusammenhängen, gilt als wahrscheinlich. Uns erwartet der stärkste El Niño seit Beginn der Aufzeichnung. Davor warnt der Deutsche Wetterdienst. Bis Februar wird das Wetterphänomen andauern und rund um den Pazifik für extreme Dürren, aber auch Überschwemmungen sorgen. Eva-Maria Wölfel, was erwartet uns denn in Europa?
3: Dadurch, dass der Pazifik so weit weg ist, lassen sich die Folgen für Europa nicht so gut vorhersagen, meinen die Wetterexperten. Wir könnten einen sehr kalten Winter bekommen, aber wahrscheinlicher ist es, dass es gerade zu Beginn des Winters mild und nass wird. In Mittelamerika ist das schon klarer. Da bereiten sich einige Länder auf Dürre vor.
1: Sachsen-Anhalt steht vor einer historischen Wahl. Sonntag geht es darum, ob die AfD mit Ulrich Siegmund die absolute Mehrheit holt. Aktuell steht die Partei in Umfragen bei rund 43%. Scheitern mehrere Parteien an der 5%-Hürde, verbessert das die Chancen der AfD auf eine Alleinregierung. Die Bundesregierung hat jetzt einen Olympiasieger. Ronald Raue wird neuer Sportstaatsminister. Das hat Kanzler Merz mitgeteilt. Der 44-Jährige holte im Kanu zweimal Gold. Jetzt ist er für Sport und Ehrenamt zuständig. Seine Vorgängerin Christiane Schenderlein ist ins Gesundheitsministerium gewechselt. Alphaville wird endgültig nicht beim Glücksgefühle-Festival auftreten. Die Band hat die Wiedereinladung nach der Rolle rückwärts vom Veranstalter abgelehnt. Alphaville war ausgeladen worden, weil die Band wohl nicht versprechen wollte, keine Statements gegen rechtsradikale Tendenzen abzugeben.
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2: Im Amok-Club in Palma tanzen sie heute zum spanischen DJ-Duo Les Castizos. Gespielt wird Tech House und Commercial.
3: Desde España, Les Castizos, en Bogotá Electrónica.
2: Los geht's um kurz vor Mitternacht. Tickets gibt's für 10 Euro. Der Amok-Club liegt im Industriegebiet Son Oms hinter der Playa de Palma. Und auch in Magaluf wird heute gefeiert. Da legt DJ East End Dubs auf. Er kommt aus London und stand bereits mit 16 Jahren hinter den Decks. Seine ersten Erfahrungen sammelte er bei Schulpartys. Heute kommt er zu uns auf die Insel, ins BCM. Los geht's um 22 Uhr. Tickets kosten 35 Euro. Residenten zahlen sogar nur 20. Reggaeton, Urban Music und aktuelle Hits laufen heute bei der Parao-Eventreihe im Overclub in Palma. Der Eintritt kostet 10 Euro. Da ist dann auch schon ein Getränk mit dabei. Die Party beginnt um 23 Uhr. Der Overclub liegt im Industriegebiet San Rossignol in Palma. Alle Infos zu diesen Partys und noch ganz viele mehr finden Sie auf inselradio.com zum Nachlesen.
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1: Im Studio Philipp Nützig. Nach der Attacke auf ein Umspannwerk in Brandenburg ist nun ein Bekennerschreiben aufgetaucht. Das hat die Potsdamer Polizei bestätigt. Ob das Schreiben echt ist, wird jetzt geprüft. Hanna Messerschmidt berichtet.
2: Das Schreiben ging bei der Taz ein. Demnach steckt ein Einzeltäter hinter der Sabotageaktion. In dem Brief kritisiert er offenbar scharf, dass fossile Brennstoffe für die Stromerzeugung genutzt werden. Am Dienstag hat es auch in NRW einen Angriff auf die Stromversorgung gegeben. Wer dahinter steckt, ist noch unklar, auch ob beide Vorfälle zusammenhängen. Das Ganze hatte zuletzt eine neue Debatte um den Schutz der kritischen Infrastruktur in Deutschland ausgelöst.
1: Wer aktuell tankt, hat gut und gerne schon mal deutlich über 100 Euro auf dem Bon stehen. Und laut ADAC sind die Preise vor allem bei Super E10 zuletzt richtig deutlich erhöht worden. Colin Mock hat die Zahlen.
3: Gestern gab es mit gut 2,21 Euro einen neuen Tageshöchstwert. Im August war es mit durchschnittlich 2,14 Euro auch so teuer wie noch nie in einem Monat. Der ADAC hält die aktuellen Preise für zu hoch und nicht wirklich nachvollziehbar. Der Ölpreis sei zuletzt zwar gestiegen, liegt aber deutlich unter den Höchstständen aus dem Frühjahr. Auch wenn andere Faktoren abseits des Rohölpreises mit eingerechnet werden, sei dieser Preisanstieg laut ADAC nicht zu rechtfertigen.
1: Der nächste starke El Niño kommt und davor warnt die UNO. Das Wetterphänomen soll Ende des Jahres seinen Höhepunkt erreichen und bis Februar bleiben. Erwartet werden weltweit mehr Hitze, Dürren und Überschwemmungen. Katastrophenschutzbehörden sollten sich vorbereiten, heißt es. Der neue Zoll auf Päckchen aus Nicht-EU-Ländern scheint zu wirken. In Deutschland sind seit dem Inkrafttreten rund 30-40% weniger Sendungen angekommen, heißt es vom EU-Zoll. Mit den 3 Euro extra pro Produktkategorie soll die Paketflut von Billighändlern wie Temu und Shein gebremst werden. Das Sommertransferfenster hat im Profifußball für neue Rekorde gesorgt. Knapp 10 Milliarden US-Dollar wurden laut FIFA bei den Männern für neue Spieler ausgegeben. Rund ein Drittel davon alleine von englischen Clubs. Auch im Frauenfußball wurde mit fast 30 Millionen Dollar so viel gezahlt wie noch nie.
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1: Im Studio Tom Husse. Nach der Attacke auf ein Umspannwerk in Brandenburg ist nun ein Bekennerschreiben aufgetaucht. Das hat die Potsdamer Polizei bestätigt. Ob das Schreiben echt ist, wird jetzt geprüft. Hanna Messerschmidt berichtet.
2: Das Schreiben ging bei der Taz ein. Demnach steckt ein Einzeltäter hinter der Sabotageaktion. In dem Brief kritisiert er offenbar scharf, dass fossile Brennstoffe für die Stromerzeugung genutzt werden. Am Dienstag hat es auch in NRW einen Angriff auf die Stromversorgung gegeben. Wer dahinter steckt, ist noch unklar, auch ob beide Vorfälle zusammenhängen. Das Ganze hatte zuletzt eine neue Debatte um den Schutz der kritischen Infrastruktur in Deutschland ausgelöst.
1: Wahlkampfendspurt in Sachsen-Anhalt. Die AfD mit Spitzenkandidat Ulrich Siegmund liegt mit rund 43% in den Umfragen deutlich vorn und könnte erstmals allein regieren. Finn Riebesel, Freundlieb.
3: Mitentscheidend wird, wie viele Parteien es in den Magdeburger Landtag schaffen. BSW und Grüne bangen, für die FDP sieht's ganz schlecht aus. Je weniger Parteien reinkommen, desto größer die Chancen der AfD, die absolute Mehrheit zu holen und dann allein zu regieren. Auch wenn es für die AfD nicht reicht, wird die Regierungsbildung trotzdem schwierig. Die CDU mit Ministerpräsident Schulze liegt zwar in den Umfragen auf Platz 2, aber weit hinter der AfD und will weder mit den Rechten noch mit den drittplatzierten Linken koalieren.
1: Mit neuen Zöllen versucht die EU seit Juli, die Paketflut von Billighändlern vor allem aus China einzudämmen und hat offenbar bisher Erfolg. In Deutschland ist die Zahl der eingegangenen Pakete um rund 30-40% geschrumpft, so der EU-Zoll. Unter anderem werden pro Produktkategorie 3 Euro extra fällig. Der nächste starke El Niño kommt, davor warnt die UNO. Das Wetterphänomen soll Ende des Jahres seinen Höhepunkt erreichen und bis Februar bleiben. Erwartet werden weltweit mehr Hitze, Dürren und Überschwemmungen. Katastrophenschutzbehörden sollten sich darauf vorbereiten, heißt es. Wer aktuell tankt, hat gut und gerne schon mal deutlich über 100 Euro auf dem Bon stehen. Und laut ADAC sind die Preise vor allem bei Super E10 zuletzt richtig deutlich erhöht worden. In den letzten Tagen gab es mit gut 2,21 Euro einen neuen Tageshöchstwert. Im August war es mit durchschnittlich 2,14 Euro auch so teuer wie noch nie.
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1: Im Studio Tom Husse. VW steckt nach wie vor in einer schweren Krise und setzt deshalb weiter den Rotstift an. Am Abend hat der Aufsichtsrat die Sparpläne des Vorstands beschlossen. Weltweit sollen in den nächsten Jahren weitere 50.000 Stellen bei VW gestrichen werden. In Europa werden im Moment außerdem zu viele Autos gebaut. Deshalb steht die Zukunft der Werke in Emden, Zwickau, Hannover und Neckarsulm weiter auf der Kippe. Dort könnte die Produktion bis Mitte der 2030er auslaufen. Beschlossen ist da aber noch nichts. Im Moment werden andere Verwendungsmöglichkeiten für die Standorte ausgelotet, heißt es von VW. Sachsen-Anhalt steht vor einer historischen Wahl. Am Sonntag geht es darum, ob die AfD mit Ulrich Siegmund die absolute Mehrheit holt. Finn Riebesel, Freundlieb.
2: Die AfD will das Land grundlegend umbauen. Abschiebeoffensive, Schulpflicht abschaffen und weg mit dem öffentlich-rechtlichen Rundfunk. Auch den Verfassungsschutz will sie umbauen. Ob die AfD tatsächlich allein regieren kann, hängt davon ab, welche Parteien es in den Landtag schaffen. Für die SPD wird's wohl reichen, BSW und Grüne bangen, die FDP darf kaum noch hoffen. Je weniger reinkommen, desto größer die Chancen für die AfD, für die absolute Mehrheit und damit die Alleinregierung.
1: Nach der Attacke auf ein Umspannwerk in Brandenburg ist nun ein Bekennerschreiben aufgetaucht. Ob das echt ist, will die Potsdamer Polizei jetzt prüfen. Das Schreiben ging bei der Taz ein, demnach steckt ein Einzeltäter hinter der Sabotageaktion. In dem Brief verurteilt er die Nutzung von Kohle zur Stromerzeugung. Ein Thema in der Diskussion um künstliche Intelligenz ist immer wieder auch die Nutzung in den Schulen. Die US-Metropole New York greift da jetzt hart durch. Für alle bis 14 ist KI an öffentlichen Schulen tabu. Das hat Bürgermeister Mamdani verkündet. Das KI-Verbot soll demnach erstmal für ein Jahr gelten. Das Sommertransferfenster hat im Profifußball für neue Rekorde gesorgt. Knapp 10 Milliarden US-Dollar wurden laut FIFA bei den Männern für neue Spieler ausgegeben und ein Drittel davon alleine von englischen Clubs. Auch im Frauenfußball wurde mit fast 30 Millionen Dollar so viel gezahlt wie noch nie.
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1: Im Studio Tom Husse. Lange wurde diskutiert, jetzt hat der VW-Aufsichtsrat den Sparplänen beim Autobauer zugestimmt. Weltweit sollen weitere 50.000 Stellen gestrichen werden. VW sieht in Europa zu viele Produktionskapazitäten. Die Werke in Emden, Zwickau, Hannover und Neckarsulm stehen deshalb weiter auf der Kippe. Dort könnte die Produktion bis Mitte der 2030er auslaufen. Im Moment werden andere Verwendungsmöglichkeiten für die Standorte ausgelotet, heißt es von VW. Nach der Attacke auf ein Umspannwerk in Brandenburg ist nun ein Bekennerschreiben aufgetaucht. Das hat die Potsdamer Polizei bestätigt. Ob das Schreiben echt ist, wird jetzt geprüft. Hanna Messerschmidt berichtet.
2: Das Schreiben ging bei der Taz ein. Demnach steckt ein Einzeltäter hinter der Sabotageaktion. In dem Brief kritisiert er offenbar scharf, dass fossile Brennstoffe für die Stromerzeugung genutzt werden. Am Dienstag hat es auch in NRW einen Angriff auf die Stromversorgung gegeben. Wer dahinter steckt, ist noch unklar, auch ob beide Vorfälle zusammenhängen. Das Ganze hatte zuletzt eine neue Debatte um den Schutz der kritischen Infrastruktur in Deutschland ausgelöst.
1: Sachsen-Anhalt steht vor einer historischen Wahl. Am Sonntag geht es darum, ob die AfD mit Ulrich Siegmund die absolute Mehrheit holt. Das hängt wohl vor allem davon ab, welche Parteien es in den Landtag schaffen. BSW und Grüne bangen, die FDP darf kaum noch hoffen. Je weniger Parteien reinkommen, desto größer die Chancen für die AfD auf die absolute Mehrheit und damit die Alleinregierung. Die AfD will das Land grundlegend umbauen, Abschiebeoffensive, Schulpflicht abschaffen und weg mit dem öffentlich-rechtlichen Rundfunk. Mit neuen Zöllen versucht die EU seit Juli, die Paketflut von Billighändlern vor allem aus China einzudämmen und hat offenbar bisher Erfolg. In Deutschland ist die Zahl der eingegangenen Pakete um rund 30-40% geschrumpft, so der EU-Zoll. Unter anderem werden pro Produktkategorie 3 Euro extra fällig. Sport, Kunst und Englisch, das sind die beliebtesten Fächer von Schülerinnen und Schülern in Deutschland. Das zeigt eine Studie der Uni Osnabrück. Am schlechtesten schnitten Chemie und Physik ab. Auch für Mathe sind Kinder und Jugendliche demnach eher weniger zu begeistern.
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1: Im Studio Tom Husse. VW steckt nach wie vor in einer schweren Krise und setzt deshalb weiter den Rotstift an. Am Abend hat der Aufsichtsrat die Sparpläne des Vorstands beschlossen. Weltweit sollen in den nächsten Jahren weitere 50.000 Stellen bei VW gestrichen werden. In Europa werden im Moment außerdem zu viele Autos gebaut. Deshalb steht die Zukunft der Werke in Emden, Zwickau, Hannover und Neckarsulm weiter auf der Kippe. Dort könnte die Produktion bis Mitte der 2030er auslaufen. Beschlossen ist da aber noch nichts. Im Moment werden andere Verwendungsmöglichkeiten für die Standorte ausgelotet, heißt es von VW. Sachsen-Anhalt steht vor einer historischen Wahl. Am Sonntag geht es darum, ob die AfD mit Ulrich Siegmund die absolute Mehrheit holt. Finn Riebesel, Freundlieb.
2: Die AfD will das Land grundlegend umbauen, Abschiebeoffensive, Schulpflicht abschaffen und weg mit dem öffentlich-rechtlichen Rundfunk. Auch den Verfassungsschutz will sie umbauen. Ob die AfD tatsächlich allein regieren kann, hängt davon ab, welche Parteien es in den Landtag schaffen. Für die SPD wird es wohl reichen, BSW und Grüne bangen, die FDP darf kaum noch hoffen. Je weniger reinkommen, desto größer die Chancen für die AfD, für die absolute Mehrheit und damit die Alleinregierung.
1: Nach der Attacke auf ein Umspannwerk in Brandenburg ist nun ein Bekennerschreiben aufgetaucht. Ob das echt ist, will die Potsdamer Polizei jetzt prüfen. Das Schreiben ging bei der Taz ein, demnach steckt ein Einzeltäter hinter der Sabotageaktion. In dem Brief verurteilt er die Nutzung von Kohle zur Stromerzeugung. Ein Thema in der Diskussion um künstliche Intelligenz ist immer wieder auch die Nutzung in den Schulen. Die US-Metropole New York greift da jetzt hart durch. Für alle bis 14 ist KI an öffentlichen Schulen tabu, das hat Bürgermeister Mamdani verkündet. Das KI-Verbot soll demnach erstmal für ein Jahr gelten. Das Sommertransferfenster hat im Profifußball für neue Rekorde gesorgt. Knapp 10 Milliarden US-Dollar wurden laut FIFA bei den Männern für neue Spieler ausgegeben und ein Drittel davon alleine von englischen Clubs. Auch im Frauenfußball wurde mit fast 30 Millionen Dollar so viel gezahlt wie noch nie.
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1: Im Studio Tom Husse. Lange wurde diskutiert, jetzt hat der VW-Aufsichtsrat den Sparplänen beim Autobauer zugestimmt. Weltweit sollen weitere 50.000 Stellen gestrichen werden. VW sieht in Europa zu viele Produktionskapazitäten. Die Werke in Emden, Zwickau, Hannover und Neckarsulm stehen deshalb weiter auf der Kippe. Dort könnte die Produktion bis Mitte der 2030er auslaufen. Im Moment werden andere Verwendungsmöglichkeiten für die Standorte ausgelotet, heißt es von VW. Nach der Attacke auf ein Umspannwerk in Brandenburg ist nun ein Bekennerschreiben aufgetaucht. Das hat die Potsdamer Polizei bestätigt. Ob das Schreiben echt ist, wird jetzt geprüft. Hanna Messerschmidt berichtet.
2: Das Schreiben ging bei der Taz ein. Demnach steckt ein Einzeltäter hinter der Sabotageaktion. In dem Brief kritisiert er offenbar scharf, dass fossile Brennstoffe für die Stromerzeugung genutzt werden. Am Dienstag hat es auch in NRW einen Angriff auf die Stromversorgung gegeben. Wer dahinter steckt, ist noch unklar, auch ob beide Vorfälle zusammenhängen. Das Ganze hatte zuletzt eine neue Debatte um den Schutz der kritischen Infrastruktur in Deutschland ausgelöst.
1: Sachsen-Anhalt steht vor einer historischen Wahl. Am Sonntag geht es darum, ob die AfD mit Ulrich Siegmund die absolute Mehrheit holt. Das hängt wohl vor allem davon ab, welche Parteien es in den Landtag schaffen. BSW und Grüne bangen, die FDP darf kaum noch hoffen. Je weniger Parteien reinkommen, desto größer die Chancen für die AfD. Auf die absolute Mehrheit